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2: Ich bin Joshua Heise. Die USA haben Russlands Präsident Putin zum G20-Gipfel in Miami im Dezember eingeladen. Das hat US-Außenminister Rubio mitgeteilt. Ob der Kreml die Einladung annimmt, ist noch offen. Russland hat seit 2019 nicht mehr an einem G20-Gipfel teilgenommen. Schon heute hatten sich Rubio und sein russischer Amtskollege Lavrov am Rande der UN-Vollversammlung getroffen. Kassenzettel, das hören wir an jeder Supermarktkasse, aber bald soll es den nur noch digital geben. Einen entsprechenden Gesetzentwurf hat das Bundeskabinett beschlossen. So sollen ab 2028 Papierbelege grundsätzlich durch digitale Belege ersetzt werden. Damit soll Bürokratie abgebaut und Steuerhinterziehung durch offene Ladenkassen eingeschränkt werden. 3 Monate vor Weihnachten hat Papst Leo XIV. Bereits ein Geschenk zum Fest bekommen, und zwar aus Sachsen. Sachsens Ministerpräsident Kretschmer hatte gestern eine Privataudienz beim Pontifex und hat ihm einen 4 Kilo schweren Christstollen aus dem Erzgebirge mitgebracht. Das Gebäck soll jetzt noch ein paar Wochen reifen. Schlag gegen die internationale Automafia. Polizei und Staatsanwaltschaft in Sachsen haben gemeinsam mit polnischen Einsatzkräften eine Diebesbande ausgehoben. 12 Polen im Alter von 19 bis 54 Jahren wurden ermittelt. Sie sollen bundesweit über 70 hochwertige Autos gestohlen haben, unter anderem in Görlitz, Zittau, Schleife und Lübbenau, aber auch in Dresden, Radeberg und Kleinmachnow. Jürgen Klopp hat mächtig Lust auf seine Premiere als Bundestrainer. Vor dem Nations League-Auftakt der deutschen Fußballnationalmannschaft in Amsterdam heute Abend sagte er:
3: Das mögen die Holländer gerade nicht so sehen, aber es ist trotzdem Wahnsinn, wie viele Topspieler die holländische Nationalmannschaft hat. Und dementsprechend wissen wir, dass wir, wenn wir überhaupt eine Chance haben wollen, dann müssen wir es wirklich als richtiges, also wenn man so will, auch, wir sehen ja nun mal Nachbarländer, kann man sie auch als Derby sehen, als Derby annehmen.
2: Aufgeregt sei er noch nicht, so Klopp. Er gehe aber davon aus, dass das noch kommt.
1: Das Sachsenwetter.
4: Ja, diese Nacht locker bis stark bewölkt bei Tiefstwerten zwischen 11 und 5 Grad. Heute haben wir es überwiegend bewölkt, teils mit Regen bei Temperaturen maximal um die 15 Grad. Morgen, der Freitag, wird wieder etwas freundlicher und wärmer und das Wochenende viel Sonne bei bis zu 23 Grad.

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6: Ich bin Joshua Heise. Der CSD-Attentäter Abdul B. hat die Berliner Polizei offenbar gezielt getäuscht. Laut einer Chronologie des Bundesinnenministeriums, die dem Spiegel vorliegt, hatte er in Gesprächen versichert, seinen radikalen Ansichten abgeschworen zu haben. Abgehörte Telefonate weckten trotzdem Zweifel. B. soll konspirativ kommuniziert und Gespräche bei radikalen Inhalten abgebrochen haben. Bei dem Anschlag Ende Juli ist eine Frau gestorben, 31 weitere Menschen sind verletzt worden. Über 50 Medien und Verbände stellen sich vor Gericht hinter CNN, MS Now und Politico. Die drei Medienhäuser hatten Klage eingereicht, nachdem US-Präsident Trump sie wegen angeblicher Falschberichterstattung aus dem Weißen Haus verbannt hatte. In ihrer Klage berufen sie sich auf die im ersten Verfassungszusatz garantierte Presse- und Meinungsfreiheit. Trump selbst rechnet in erster Instanz mit einer Niederlage. Chinas Staatspräsident Xi ist zu einem dreitägigen Besuch in den USA eingetroffen. US-Präsident Trump begrüßte ihn persönlich am Militärflughafen in der Nähe von Washington. Das gilt als große Ehre. Neben Gesprächen im Weißen Haus sind auch eine Militärschau und ein Staatsbankett geplant. Kurz nach Xis Ankunft teilte US-Finanzminister Bessent mit, dass die bis November ausgesetzten Zusatzzölle auf chinesische Waren um weitere 2 Monate aufgeschoben werden. Schlag gegen die internationale Automafia. Polizei und Staatsanwaltschaft in Sachsen haben gemeinsam mit polnischen Einsatzkräften eine Diebesbande ausgehoben. 12 Polen im Alter von 19 bis 54 Jahren wurden ermittelt. Knut Michael Kunut.
7: Sie sollen bundesweit über 70 hochwertige Autos gestohlen haben, unter anderem in Görlitz, Zittau, Schleife und Lübbenau, aber auch in Dresden, Radeberg und Kleinmachnow bei Berlin. Der Gesamtschaden liegt bei über 3 Millionen Euro. Bei einem Großeinsatz wurden gestern in Polen 9 Männer festgenommen und zahlreiche zerlegte Fahrzeuge sichergestellt. Die Staatsanwaltschaft verlangt nun die Auslieferung der Verdächtigen.
6: Nach dem blamablen WM-Aus startet die Fußballnationalmannschaft unter dem neuen Bundestrainer Jürgen Klopp heute Abend in die Nations League. In Amsterdam ist Erzrivale Niederlande der erste Gegner in der Gruppenphase. Thomas Bremser berichtet.
8: Jürgen Klopp freut sich auf eine emotionale Partie, in der man nur eine Chance habe, wenn man das Spiel als Derby annehme. Für die Spieler heißt das kämpfen, laufen, Vollgas geben. Er selbst spüre eine positive Anspannung vor seinem ersten Spiel. Über die Aufstellung wollte ein gut gelaunter Klopp am Vorabend nichts verraten. Sicher ist, dass Marc-André Ter Stegen im Tor stehen wird. Kapitän Joshua Kimmich rückt vor ins Mittelfeld.
5: Das Sachsenwetter.
9: Ja, diese Nacht locker bis stark bewölkt bei Tiefstwerten zwischen 11 und 5 Grad. Heute haben wir es überwiegend bewölkt, teils mit Regen bei Temperaturen maximal um die 15 Grad. Morgen, der Freitag, wird wieder etwas freundlicher und wärmer und das Wochenende viel Sonne bei bis zu 23 Grad.

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6: Ich bin Joshua Heise. Der Bundestag befasst sich heute mit einem neuen Vorstoß zum Thema Organspenden. Eine Gruppe aus verschiedenen Fraktionen bringt einen neuen Entwurf zur Einführung einer Widerspruchsregelung ein. Heißt, jeder Erwachsene, der nicht explizit Nein sagt, gilt nach dem Tod automatisch als Spender. Unterdessen haben knapp 633.000 Menschen sich im zentralen Online-Register für Organspenden hinterlegen lassen. Nach dem Schock eigenständiger Hacking-Attacken durch künstliche Intelligenz haben die Chefs der größten US-amerikanischen KI-Firmen erstmals vor dem UN-Sicherheitsrat vor den Risiken der Technologie gewarnt. Man sei an einem Scheideweg angelangt, sagte OpenAI-Chef Altman vor dem Gremium in New York. Christina Horsten berichtet.
7: KI sei die derzeit größte Sicherheitsherausforderung für die Welt, sagte der Chef des KI-Labors Anthropic, Dario Amodei. Wenn man nicht gut damit umgehe, könne es ein Risiko für die gesamte Menschheit sein. Auch OpenAI-Chef Altman mahnte zu extremer Vorsicht. Beide boten aber auch Lösungsideen an, zum Beispiel Verlangsamung der Entwicklung, Inspektoren, globale Standards und mehr Transparenz.
6: Zwei deutsche Produktionen sind für die International Emmy Awards nominiert. Die True-Crime-Doku Der talentierte Mr. F geht in der Sparte Kunstproduktionen ins Rennen, die Animationsserie Lenas Hof bei Kids Animation. Verliehen werden die Preise am 23. November in New York. Insgesamt sind Beiträge aus 22 Ländern nominiert. Das Promi-Ehepaar Taylor und Taylor Lautner hat sein erstes Kind bekommen. Wie die Lautners auf Instagram mitteilten, trägt das Mädchen den Namen Lenny. Ganz verloren ist der Vorname der Eltern in der nächsten Generation aber nicht. Mit vollem Namen heißt das Baby Lennon Taylor Lautner. Vater Taylor ist vor allem durch die Twilight-Filme bekannt. Die Olympia-Bewerbung von Berlin Plus steht offenbar auf der Kippe und damit auch Leipzigs Olympiatraum. Laut Medienberichten möchte sich die Hauptstadt aus dem Wettbewerb um das deutsche Bewerberticket für Olympia 2036, 40 und 44 zurückziehen. Somit sind nur noch München und Köln-Rhein-Ruhr im Rennen. Zu Berlin Plus gehören neben der Hauptstadt auch Leipzig, Markkleeberg und Dresden. Die endgültige Entscheidung über die nationale Olympia-Bewerbung soll am Samstag fallen.
5: Das Sachsenwetter.
8: Ja, diese Nacht locker bis stark bewölkt bei Tiefstwerten zwischen 11 und 5 Grad. Heute haben wir es überwiegend bewölkt, teils mit Regen bei Temperaturen maximal um die 15 Grad. Morgen, der Freitag, wird wieder etwas freundlicher und wärmer und das Wochenende viel Sonne bei bis zu 23 Grad.

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9: Ich bin Joshua Heise. Guten Morgen. Der ukrainische Präsident Selenskyj hat die Weltgemeinschaft bei der UN-Generaldebatte in New York zu einer Eindämmung Russlands aufgerufen. Russland unter Kremlchef Putin bedrohe auch europäische Staaten, warnte Selenskyj. Eine Sorge, die die USA teilen. Tina Eck berichtet.
10: US-Außenminister Rubio warnte auch vor einer Ausweitung des Ukraine-Krieges, ausgelöst womöglich durch Cyberattacken, hybride Angriffe und Sabotage. Die USA luden den russischen Präsidenten zum G20-Gipfel ein, um Putin mal wieder persönlich in der Runde zu haben. Der russische Außenminister Lavrov lehnte eine Teilwaffenruhe in der Ukraine ab, versicherte aber, Moskau wolle den Konflikt beenden.
9: Da waren es nur noch 2. Nach Informationen des RBB will Berlin seine Olympiabewerbung zurückziehen. Das liegt wohl an der jüngsten Vorbewertung des Deutschen Olympischen Sportbundes, in dem die Hauptstadt als schlechteste abgeschnitten hatte. Somit sind nur noch München und die Region Köln-Rhein-Ruhr im Rennen. Mit wem sich der DOSB letztendlich für die Sommerspiele 2036, 40 oder 44 bewirbt, entscheidet sich am Samstag. Der CSD-Attentäter Abdul B. hat die Berliner Polizei offenbar gezielt getäuscht. Laut einer Chronologie des Bundesinnenministeriums, die dem Spiegel vorliegt, hatte er in Gesprächen versichert, seinen radikalen Ansichten abgeschworen zu haben. Abgehörte Telefonate weckten trotzdem Zweifel. B. soll konspirativ kommuniziert und Gespräche bei radikalen Inhalten abgebrochen haben. Bei dem Anschlag Ende Juli ist eine Frau gestorben, 31 weitere Menschen sind verletzt worden. Immer mehr Menschen fahren in Sachsen mit dem Fahrrad zur Arbeit. Bei der AOK Plus Aktion mit dem Rad zur Arbeit haben in diesem Jahr über 22.500 Menschen mitgemacht, mehr als im Vorjahr. Gemeinsam kamen sie auf gut 4,4 Millionen Kilometer und konnten damit rechnerisch rund 870 Tonnen CO2 vermeiden. Pro 1.500 geradelte Kilometer spendet die Krankenkasse außerdem einen Baum. Insgesamt sind so fast 3.000 neue Bäume zusammengekommen. Großer Tag für Jürgen Klopp. Um 20.45 Uhr steht mit dem ersten deutschen Gruppenspiel in der Nations League sein erster Einsatz als neuer Fußball-Bundestrainer an. Gegner in Amsterdam ist Erzrivale Niederlande.

0: Dazu trägt die DFB-Elf obendrein ein neues Trikot. Es ist das letzte von Adidas, das den Kader 70 Jahre lang einkleidete. Ab nächstem Jahr stellt Nike die Trikots.
1: Einen wunderschönen guten Morgen, Hitradio RTL mit dem Sachsenwetter. Und da sind ganz schön viele Wolken hier heute Morgen unterwegs. Wir haben dazu 10 Grad rund um Aue. In Olbernhau regnet es bei der Zeit 9 Grad. Und auch in der Dresdner Neustadt hat es gerade jetzt eben angefangen zu nieseln. Temperaturen derzeit etwa bei 10 Grad. Da geht zum Glück noch ein bisschen was heute von den Temperaturen her. Wenn auch nicht allzu viel zugegebenermaßen. 11 bis 17 Grad, das sind nämlich die Höchstwerte. Also deutlich frischer heute. Und auch deutlich ungemütlicher. Es bleibt tagsüber ziemlich wechselhaft. Es gibt immer wieder mal ein paar Schauer. Sonne hat heute Seltenheitswert. Morgen der Freitag auch, vor allem in den ersten Stunden noch viele Wolken, aber nur vereinzelt noch Regen. Und ab dem Nachmittag, da setzt sich dann immer öfter die Sonne durch. Es wird ein Ticken wärmer mit bis zu 18 Grad.
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1: So, der Blick auf die Straßen. A15, Dreieck Spreewald Richtung Breslau. Achtung, zwischen Vetschau und Cottbus-Wester brennt ein PKW. Und im Kreis Görlitz auf der S124 ist Vollsperrung angesagt zwischen Dittmannsdorf und Döpschütz. Grund dafür sind Bergungsarbeiten.
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1: Guten Morgen hier von mir, der Ari, am Donnerstag. Wir starten mit Filmmusik der 80er und einem ganz großen Gewinner. Der Song hat ja echt alle großen Preise abgeräumt. Oscar, Golden Globe und ein Grammy aus dem Kultfilm Flashdance jetzt. Irene Cara mit Flashdance, What a Feeling. Und Fun Fact zu dem Welthit, das Wort Flashdance kommt im gesamten Liedtext nicht ein einziges Mal vor. Einfach nur, um die direkte Verbindung zum Film zu schaffen. Achten Sie mal drauf.

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1: Geburtstagsfeier im Restaurant. Unser Freund hatte eingeladen und es war eine schöne Feier. Am Ende zahlte er die Rechnung und ließ sich auch eine Quittung ausstellen. So eine Quittung zeigt ja alles auf, was wir in diesem Fall gegessen oder getrunken hatten. Quasi eine kleine Bilanz. Und da kam mir der Gedanke, was wäre, wenn wir am Ende des Tages unsere persönliche Quittung erhalten würden? Da würde dann etwa stehen, wie viele Minuten wir uns geärgert oder gesorgt haben, wie lange wir gestritten oder auch ungerecht waren. Und auf der anderen Seite natürlich dann auch, wie lange wir gelacht, geliebt, getröstet oder glücklich waren. Wie würde unsere Tagesquittung aussehen? Und würden wir vielleicht am nächsten

0: nächsten Tag etwas daran ändern? Die Frage ist doch immer, wie viel Raum und Zeit lassen wir den negativen Dingen in unserem Leben? Unsere Zeit hier ist begrenzt. Wir wissen nicht, wie viele Stunden, Jahre, Jahrzehnte noch auf unserem Lebenskonto liegen. Also wäre es nicht so schlecht, den guten Dingen einfach mehr Aufmerksamkeit zu schenken. Denn am Ende eines Tages möchten wir uns doch über die vielen tollen Momente, Begegnungen und positiven Überraschungen freuen, statt auf eine Quittung zu schauen, die aufzeigt, mit was wir unsere Zeit verschwendet haben. In diesem Sinne wünsche ich Ihnen einen schönen Donnerstag.
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0: Guten Morgen mit Leonie und Simple Life hier bei Hitradio RTL. 3 Minuten nach 17:45.
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1: Mit Stella Stürmer einen schönen guten Morgen. Der Bundestag befasst sich heute mit einem neuen Vorstoß zum Thema Organspenden. Eine Gruppe aus verschiedenen Fraktionen bringt einen neuen Entwurf zur Einführung einer Widerspruchsregelung ein. Nach dem Schock eigenständiger Hacking-Attacken durch künstliche Intelligenz haben die Chefs der größten US-amerikanischen KI-Firmen erstmals vor dem UN-Sicherheitsrat vor den Risiken der Technologie gewarnt. Man sei an einem Scheideweg angelangt, sagte OpenAI-Chef Altman vor dem Gremium in New York. Auf der B170 hat es am Abend einen tödlichen Verkehrsunfall gegeben. Zwischen Rundteil und Karsdorf war ein Skoda mit einem entgegenkommenden Toyota zusammengestoßen. Ein Mann kam dabei ums Leben. Ab Dezember ersetzen 16 neue Siemens-Batteriezüge die bisherigen Dieselzüge auf der S-Bahn-Linie S1 zwischen Leipzig, Grimma und Döbeln. Die Züge verkehren künftig ohne Umstieg durch den Leipziger Citytunnel und bieten Platz für bis zu 540 Fahrgäste. Gute Nachrichten für die Gemeinde Dittersdorf. Das marode Freibad kann erneuert werden. Der Haushaltsausschuss des Bundestages hat dafür insgesamt knapp 1,9 Millionen Euro freigegeben.
2: Das ist Radio RTL Sachsenwetter, eine Minute nach 6:30 und da haben wir es mit vielen Wolken zu tun. Es ist an einigen Stellen auch nass, da kommt ein bisschen Regen runter, gibt eigentlich kaum Wolkenlücken und bleibt heute ehrlich gesagt auch ziemlich wechselhaft. Also Sonne hat heute ein bisschen Seltenheitswert und immer wieder sind ein paar Schauer dabei. Temperaturen kommen auch nicht so richtig aus dem Knick, landen heute nur bei kühlen 11 bis maximal 17 Grad. Morgen geht es zumindest ein Stück nach oben, 16 bis 18 Grad zum Start ins Wochenende. Erst noch viele Wolken, aber der Regen

0: Wird weniger. Zum Nachmittag hin setzt sich dann aus Richtung Westen auch immer öfter die Sonne durch.
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0: A4 Görlitz Richtung Dresden, eine Viertelstunde Zeitverlust zwischen dem Grenzübergang Ludwigsdorf und Weißenberg und im Kreis Görlitz auf der S124 kommen sie nicht durch, zwischen Dittmannsdorf und Döpschütz, eine Vollsperrung aufgrund von Bergungsarbeiten.
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0: Einen wunderbaren Start hier in den Donnerstag. Elton John gibt's jetzt hier gleich, hat ein neues Album fertiggestellt, kommt wohl aber erst Anfang 2027 raus, beschreibt's aber schon mal als so gut gelaunt, so glücklich und so völlig anders als alles, was er je zuvor gemacht hat. Also neugierig machen, das kann er schon mal. Gleich sein gemeinsamer Hit mit Dua Lipa, Cold Heart, nach den Pet Shop Boys und Rent, jetzt auf Hitradio RTL.

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0: Live-Radio RTL hier am Donnerstag. Es ist der Donnerstag, der 24. September. Am Abend beginnt eine völlig neue Zeitrechnung im deutschen Fußball. Jürgen Klopp gibt sein Debüt als Bundestrainer. Und gleich zum Auftakt gibt es da mal das ja durchaus brisante, interessante Nachbarschaftsderby in Amsterdam gegen die Niederlande. Jens Umbreit aus unserer Hitradio RTL Sportredaktion. Wie ist denn der Kloppo so drauf vor seiner großen Premiere?
1: Ja, locker gelöst und noch ganz ohne die große Nervosität.
2: Positive Anspannung ist, glaube ich, ist schon da, aber wir haben jetzt wirklich so viel getan die letzten 3 Tage, dass wir keine Zeit gehabt haben, wirklich aufgeregt zu werden. Ich freue mich auf das Spiel, freue mich auf Atmosphäre, auf alles, was da kommt und bin mit dem bisherigen Verlauf der paar Tage, die wir jetzt zusammen hatten, wirklich zufrieden.
1: 87 Tage sind seit dem WM-Aus vergangen. Jetzt steht Klopp als 13. Bundestrainer an der Seitenlinie und zwar sofort in einem Pflichtspiel. Nur 2 Trainingseinheiten hat er Zeit gehabt, um seinen neuen Kader darauf vorzubereiten. Klopp stört das aber nicht.
2: Den Eindruck, den mir die Jungs gemacht haben, war auf jeden Fall der, dass alle sich erstens über die Einladung gefreut haben und sich alle auf den Weg einlassen wollen.
1: Ein Detail macht Mut. Klopps 5 Vorgänger in diesem Jahrhundert haben ihr erstes Spiel als Bundestrainer gewonnen. Also sicherlich ein gutes Omen. Spielbeginn heute in Amsterdam ist 8:45.
0: Und läuft bei unseren Kollegen vom RTL Fernsehen. Schönen Donnerstagmorgen, wir haben es 5:49 Uhr.

0: Finde ich damit am besten, ne? Madonna und Papa Don't Preach, hier gehört bei Hitradio RTL. Wir haben es genau um 6. Vorsicht bitte auf der A38, Halle Richtung Leipzig, Höhe Leipzig, Neue Hart, ein toter Fuchs auf der Fahrbahn. Gleich mehr von den Straßen nach den Themen des Morgens.
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2: Mit Stella Stürmer einen schönen guten Morgen. Der ukrainische Präsident Zelensky hat die Weltgemeinschaft bei der UN-Generaldebatte in New York zu einer Eindämmung Russlands aufgerufen. Russland unter Kreml-Chef Putin bedrohe auch europäische Staaten, warnte Zelensky. Das ist eine Sorge, die die USA ebenfalls teilen. Tina Eck berichtet.
3: US-Außenminister Rubio warnte auch vor einer Ausweitung des Ukraine-Krieges, ausgelöst womöglich durch Cyberattacken, hybride Angriffe und Sabotage. Die USA luden den russischen Präsidenten zum G20-Gipfel ein, um Putin mal wieder persönlich in der Runde zu haben. Der russische Außenminister Lavrov lehnte eine Teilwaffenruhe in der Ukraine ab, versicherte aber, Moskau wolle den Konflikt beenden.
2: Auf der B170 hat es am Abend einen tödlichen Verkehrsunfall gegeben. Zwischen Rundteil und Karsdorf war ein Skoda mit einem entgegenkommenden Toyota zusammengestoßen. Der Toyota wurde auf ein Feld geschleudert. Ein Mann kam bei dem Frontalcrash ums Leben. 3 weitere Personen wurden schwer verletzt. Die Bundesstraße war mehrere Stunden gesperrt. Zur Unfallursache ermittelt die Polizei. Auf der S1 zwischen Leipzig und dem Muldental gibt es ab Dezember neue Züge. Die bisherigen Dieseltriebwagen werden nun ersetzt. Clarissa Kunert kennt die Einzelheiten.
4: Insgesamt 16 neue Siemens-Batteriezüge sind künftig zwischen Leipzig, Grimma und Döbeln unterwegs. Sie fahren ohne Umstieg durch den Leipziger Citytunnel bis zur Miltitzer Allee. An Bord gibt's unter anderem WLAN und USB-C-Anschlüsse. In Doppeltraktionen können in den Zügen bis zu 540 Fahrgäste mitfahren. Die symbolischen Schlüssel dafür wurden auf der InnoTrans, der internationalen Leitmesse für Verkehrs- und Bahntechnik, in Berlin übergeben.
2: Gute Nachrichten für die Gemeinde Dittersdorf. Das marode Freibad kann erneuert werden. Der Haushaltsausschuss des Bundestages hat die entsprechenden Mittel freigegeben. Demnach fließen knapp 1,9 Millionen Euro in den Ersatzneubau. Die Zusage ist Teil eines umfangreichen

0: Reichen Förderpakets für Sachsen, aus dem insgesamt 8 Schwimmbadprojekte mit fast 12,6 Millionen Euro unterstützt werden.
1: Das ist Radio RTL Sachsenwetter und der Start in den Donnerstag fällt so ein bisschen nass aus. Also da sind schon einige Schauer unterwegs und die begleiten uns heute hier auch durch den Tag. Es bleibt bewölkt und wechselhaft, windig. Sonne ist ab und zu mal dabei, aber nicht zu viel davon. Kühle 11 bis 17 Grad werden es maximal und auf dem Fichtelberg heute nur 7 Grad höchstens. Morgen dann am freundlichsten im Vogtland und im Westerzgebirge. Da wird es trocken bleiben und da gibt es auch mehr Sonne zu Gesicht. Ansonsten haben wir es wieder mit vielen Wolken und zumindest aber nur einzelnen Schauern zu tun. 16 bis 18 Grad dann zum Start ins Wochenende.
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1: A38, Halle Richtung Leipzig, Vorsicht bitte, Höhe Leipzig-Neuer Hart, hier ein toter Fuchs auf der Fahrbahn und im Kreis Görlitz kein Durchkommen auf der S124, die Straße zwischen Dittmannsdorf und Döpschütz ist gesperrt, da sind Bergungsarbeiten im Gange.
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1: Guten Morgen und da ist er schon, der Vize-Freitag. Wetter, aber hey, wieder dem Wochenende ein großes Stück näher. Es ist also keine endlose Geschichte mehr, auch wenn davon jetzt Limal ein Lied singt. Die Neverending Story gibt's. 80er, 90er, 100% Sachsens.

0: Lady Gaga mit Hold My Hand auf Hitradio RTL. Gestern früh um kurz nach sieben in Hartenstein, da war bei Susanne Hößelbart keiner mehr da zum Handhalten. Sie war ganz allein, als sie bei uns ihre niegelnagelneue Simson S51 gewonnen hat.
1: Total, das finde ich ein bisschen traurig, aber ja.
0: Aber am Ende kann man einfach nur sagen,
1: wie geil. Mega geil.
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0: Es ist noch keine 24 Stunden her, da hat Susanne Hößelbart abgeräumt und zwar ihr Kultmoped. Und das ist inzwischen auch angekommen, ne?
1: Ja, also ich konnte mich wieder ein bisschen akklimatisieren. Und mir lief das Wasser, ich war vielleicht so aufgeregt, ich habe gezittert am ganzen Körper. Ich konnte das wirklich nicht greifen, ne, in dem Moment. Aber jetzt erstmal alles wieder entspannt.
0: Alles wieder entspannt. Die niegelnagelneue Simme S51 wird ausgefahren nach Hartenstein. Und dann ist Susanne damit unterwegs. Für sich ganz allein hat sie sich angemeldet. Und bestimmt darf aber auch der Rest der Familie mal mitfahren. Der große Sohn, schon 17, hat das auch drauf. Der Mann freut sich mit Tochter noch da. Also, ganze Bande ist im Happy-Modus.
1: Bin total happy und kann es halt wirklich kaum glauben, dass das Glück so auf meiner Seite war. Bin ich übelst dankbar. Vielen, vielen Dank.
0: Na gerne. Wenn es mal wieder so klappt, dann machen Sie doch auch gerne mit. Also, Sie können das auch haben. Ihr eigenes Kultmoped, in dem Sie sich einfach

0: einfach anmelden, hitradio-rtl.de, und schneller geht's noch in unserer kostenlosen hitradio-rtl-App. Dann einfach machen wie immer, Radio an, nichts verpassen, wenn Ihr Name dann bei uns auftaucht, dann rufen Sie fix zurück, machen Sie es wie Susanne aus Hartenstein und holen Sie sich Ihr Kultgefährt.
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0: Prince Idle Joe und Marky Mark zaubern uns ein Lächeln auf die Lippen mit United. Sie hören Hitradio RTL am 24. September, Oktoberfest, nächste Runde. Heute geht's los in Dresden, das Pechmännel bis 10. Oktober oder dieses Wochenende auch in Limbach-Oberfrohna. Klar ist, das Original kommt natürlich aus München. Mit dabei ist aber schon seit über 100 Jahren eine Erfindung aus Sachsen. Der Bierdeckel. Und die verrückte Geschichte dazu kennt unser helles Köpfchen, Matthias Draheim.
1: 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In 30 Sekunden.
2: Mach mal einen kleinen Schlenker. Vielleicht ist ja der berühmte Wanderer im Nebelmeer. In dem Gemälde von Caspar David Friedrich an Mitteldorf in der Sächsischen Schweiz vorbeispaziert. Die Schrammsteine sind ja ganz in der Nähe. Auf jeden Fall herrscht dort im tiefsten Wald großer Erfindergeist. Um 1880 laufen die Holzgeschäfte nicht so gut dort. Da hat der clevere Kaufmann Robert Sputh eine brillante Idee. Lass uns aus Holzresten Bierdeckel machen. Davor dienten nämlich Porzellanteller oder Filzer aus Wolle zum Auffangen von Bierschaum. Das war alles andere als hygienisch. Sputh nimmt also Fichtenholz, schleift es ab und macht aus Wasser und den Fasern einen Brei. Es entsteht so eine Art Pappmaché, aus dem runde Bierdeckel gestanzt werden, und zwar im industriellen Maßstab. Im Oktober 1882 gibt es das Patent dazu. Man kann die Deckel auch gleich bedrucken. Der allererste Spruch darauf war: Hopfen und Malz, Gott erhalt's. Später

0: kommt auch noch Werbung drauf. Die Bierdeckel aus der Sächsischen Schweiz retten erstens die Firma und werden dann noch ein Welterfolg.
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0: und Hocking auf Hitradio RTL. Gleich weiter mit 80ern, 90ern, 100% Sachsen-Sound, unter anderem mit C-Block und Cock Robin. Nach dem Blick aufs Wetter und die Straßen in Sachsen. Und da gibt's vorweg zu sagen, Vorsicht bitte auf der S200 zwischen Ottendorf und Mittweida. Ein toter Dachs auf der Fahrbahn.
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20: Mit Stella Stürmer einen schönen guten Morgen. Am Hauptstadtflughafen BER hat es am Abend erneut Drohnenalarm gegeben. Für eine Dreiviertelstunde ging deshalb gar nichts. Flughafenmitarbeiter hatten eine Drohne gesichtet, die Beamten konnten aber nichts finden. Die Europäische Zentralbank kommt bei der Gestaltung neuer Euro-Banknoten voran. Ende des Jahres will der EZB-Rat endgültig über das Design entscheiden. Zur Auswahl stehen Motive wie berühmte Europäer, Institutionen oder Vögel. Nach einer Häufung schwerer Gewalttaten in der Chemnitzer Innenstadt fordert Landtagspräsident Alexander Dirks aus Chemnitz mehr Überwachungskameras. Geprüft werden sollen der Bereich rund um den Marxkopf und die Brückenstraße. Dort gäbe es immer wieder Drogenhandel und Schlägereien. Die Polizei in Rodewisch sucht nach einer Frau, die einen Schlüssel gefunden, aber nicht ins Fundbüro gebracht hat. Jedenfalls ist er dort auch nach einer Woche nicht aufgetaucht. Ermittelt wird wegen Unterschlagung. Nach dem Aus für die Olympia-Bewerbung sprechen viele Leipziger Sportler und Sportfans von einer vertanen Chance. Sachsens Innenminister Armin Schuster und Leipzigs Sportbürgermeister Heiko Rosenthal haben ihre geplanten Reisen zur Entscheidung nach Baden-Baden abgesagt.
21: So, wir werfen einen Blick auf das Hitradio RTL Sachsenwetter an diesem Donnerstagmorgen. Und das wird jetzt mehr mit dem Regen. Aus Richtung Nordwesten zieht er nämlich rein zu uns und macht sich einmal breit. Wir haben es mit vielen Wolken ansonsten zu tun und auch einem frischen Wind. Also Sonne aktuell hier nicht in Sicht. Und die wird es heute auch den ganzen Tag über recht schwer haben. Temperaturen lassen auch zu wünschen übrig. Auf dem Fichtelberg ist bei etwa 7 Grad schon Schluss. Ansonsten werden es kühle 11 bis 17 Grad maximal. Morgen

0: Jetzt ein bisschen rauf, 18 Grad, die Top-Temperatur. Im Westen Sachsens wird es am freundlichsten sein, also da lässt sich auch am ehesten die Sonne mal blicken. Da bleibt es wahrscheinlich auch größtenteils trocken. Ansonsten wieder überwiegend stark bewölkt und zumindest einzelne Schauer sind mit dabei.
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0: A38, Halle Richtung Leipzig. Vorsicht, Höhe Leipzig, Neuer Hart. Hier liegt ein toter Fuchs auf der Fahrbahn. S200 zwischen Ortendorf und Mittweida ein toter Dachs. Und im Kreis Görlitz ist die S124 weiterhin voll gesperrt zwischen Dittmannsdorf und Döpschitz. Hier laufen Bergungsarbeiten. Dann wird geblitzt B87 Richtung Mokrena an der Abfahrt Gräfendorf. Leipzig, Krakauer Straße und zwar Richtung Ratzelstraße.
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0: Guten Morgen und da gibt's noch einen Nachtrag von den Straßen.
4: Guten Morgen, der René hier. Ich möchte einen Blitzer melden auf der B174 zwischen Heinzebank und Groß-Olbersdorf in Fahrtrichtung Chemnitz.
0: Sagen wir Dankeschön. Allen unterwegs gute Fahrt. Und falls Sie auch noch was entdecken, 0351 5000 2000 können Sie uns gerne per WhatsApp einfach Bescheid geben. Jetzt geht's los mit Cock Robin in die nächste halbe Stunde und The Promise You Made hier bei Hitradio RTL. 4 Minuten nach 6:30. Schönen Donnerstag.

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1: So, wir haben 6.41 Uhr und heute Abend ist es soweit. Ab heute ist Kloppo-Time. Jürgen Klopp hat am Abend sein allererstes Spiel als Bundestrainer und dann auch noch gegen Holland. Schätzen Sie doch aber mal, der wievielte Bundestrainer ist denn der Jürgen? Könnte ja so eine Frage sein, die sich ja sonst immer unsere Katja Möckel ausdenkt. Los ging es in der offiziellen Zählung des DFB am 31. Oktober 1926 mit Otto Nerz. So, unter Jürgen Klopp ist der inzwischen 13. Bundestrainer, auf das das Glück bringt. Vielleicht ja ein bisschen was auch fürs Klugscheißerwissen heute Abend beim Fußball schauen. Ja, und wie der Neustart der DFB-Elf unter Jürgen Klopp gelingt, das gibt's dann bei RTL ab 20.45 Uhr zu sehen. Ansonsten gerne mal Bescheid geben, wenn Sie mit uns mal das Hitradio RTL Schätzduell spielen wollen. Montag geht's hier weiter an der Stelle in der Morningshow mit Uwe Fischer und Katja Möckel. Dafür gerne einfach mal eine WhatsApp schicken mit dem Stichwort Duell an die 0351 5000 2000 und fix anmelden.
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Kylie Minogue, Got To Be Certain, 80er, 90er, 100% Sachsen-Sound, gleich mit dem Alan Parsons Project, Don't Answer Me. Und vorher der Blick auf die Straßen in Leipzig auf der Georg-Schwarz-Brücke. Vorsicht, ist gerade frisch ein Unfall passiert, das Ganze noch nicht abgesichert. Derzeit auch kein Durchkommen für Straßenbahnen. Hier staut es sich in Leipzig auf der Georg-Schwarz-Brücke. Achtung! Ja.

0: das Alan Parsons Project. Sie hören Hitradio RTL mit allem, was heute wichtig ist, gleich in den Nachrichten um 7. Und dann gibt's das hier. The Twins mit Ballet Dancer. Das und mehr hier bei uns bei Hitradio RTL. 80er, 90er, 100% Sachsen-Sound.
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5: Gräser, Beifuß und Brennnessel blühen. Die Pollenbelastung ist mäßig im Moment. Schauer lassen Allergiker immer mal durchatmen.
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15: Mit Stella Stürmer einen schönen guten Morgen. Die Polizei in Rodewisch sucht nach einer Frau, die einen Schlüssel gefunden, aber nicht ins Fundbüro gebracht hat. Tina Wojnowski mit der ganzen Geschichte.
16: Ja, es geht um einen Autoschlüssel, den eine Rentnerin letzte Woche Mittwoch auf einer Treppe am Inselpark in Rodewisch liegen lassen musste, weil sich ihr Hund losgerissen hatte. Als sie kurz darauf zurückkam, war der Schlüssel weg. Ein Pärchen gab an, dass ihn eine ältere Frau mitgenommen habe, um ihn im Fundbüro in Auerbach abzugeben. Dort ist der Schlüssel aber bis heute nicht aufgetaucht. Die Polizei ermittelt wegen Unterschlagung und bittet um Hinweise.
15: CDU-Landtagspräsident Alexander Dirks aus Chemnitz fordert mehr Überwachungskameras in der Chemnitzer Innenstadt. Nach einer Häufung von schweren Gewalttaten soll geprüft werden, ob am Marxkopf und in der Brückenstraße gefilmt werden darf. Gerade dort gäbe es immer wieder Drogenhandel und Schlägereien. Dirks hofft, dass Täter durch die Überwachung schneller überführt werden. In der Innenstadt sind seit 2018 insgesamt 31 Kameras im Einsatz. Große Enttäuschung in und um Leipzig. Nachdem Berlin seine Olympia-Bewerbung gestern zurückgezogen hat, zieht auch die Messestadt Konsequenzen. Das Public Viewing zur Olympia-Entscheidung am Samstag auf dem Markt soll ausfallen. Auch die geplanten Reisen von Sachsens Innenminister Armin Schuster, Leipzigs Sportbürgermeister Heiko Rosenthal und dem Markkleeberger Olympia-Beauftragten Christian Funke zur Entscheidung nach Baden-Baden.

0: wurden abgesagt. Viele Sportler und Sportfans in Leipzig sprechen von einer vertanen Chance. Der frühere Hollywood-Produzent Harvey Weinstein ist in New York wegen sexueller Übergriffe zu 15 Jahren Haft verurteilt worden. Das Gericht blieb damit hinter der Forderung der Staatsanwaltschaft von 20 Jahren Haft zurück. Der 74-Jährige soll 2006 seine Assistentin missbraucht haben. In Kalifornien laufen weitere Verfahren. Großer Tag für Jürgen Klopp. Mit dem ersten deutschen Gruppenspiel in der Nations League steht sein erster Einsatz als neuer Fußball-Bundestrainer an. Gegner sind die Niederlande. Dazu trägt die DFB-11 ein neues Trikot. Es ist das letzte von Adidas. Ab nächstem Jahr stellt Nike dann die Trikots.
1: Das Hitradio RTL Sachsenwetter stellen wir nicht, reden wir bloß drüber. Also es gibt viele dicke Wolken hier zum Donnerstagmorgen und die haben ordentlich Regen im Gepäck. Also das sind mitunter auch mal kräftigere Schauer und Sonne derzeit nicht zu erahnen hinter den vielen Wolken. Die hat es heute wirklich schwer. Temperaturen kommen auch kaum aus dem Knick. Wir landen im Laufe des Tages dann nur bei 11 bis 17 Grad. In den höheren Lagen ist bei 7 Grad tatsächlich schon Schluss. Morgen dann am freundlichsten in der Westhälfte des Freistaats. Da haben wir im Vogtland und im Westerzgebirge öfter mal die Sonne draußen. Da bleibt es auch größtenteils trocken. Ansonsten haben die Wolken wieder das Sagen. Die bringen zumindest vereinzelt noch ein paar leichte Schauer mit. Dann Höchstwerte zwischen 16 und 18 Grad. Wochenende wird deutlich entspannter und freundlicher.
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1: Auf der A17 Prag Richtung Dresden. Vorsicht zwischen Grenzübergang Breitenau-Schönwald und Bad Gottleuba. Hier ist Stau angesagt. Eine Viertelstunde dauert das locker länger. Im Kreis Görlitz auf der S124 Vollsperrung zwischen Dittmannsdorf und Döpschütz. Da laufen Bergungsarbeiten. Da ist die Nacht ein LKW in den Graben gerutscht. Auf der S81 Richtung Dresden Höhe Gewerbegebiet Boxdorf am Abzweig AMD. Hier ein Unfall. Aufpassen. In Leipzig Georg-Schwarz-Brücke. Ein Unfall. Noch nicht abgesichert. Derzeit kein Durchkommen, auch für Straßenbahn. Deswegen staut sich's da. Und es wird geblitzt auf der B87 an der Abfahrt Gräfendorf Richtung Mokrena. Dann B174 zwischen Heinzebank und Groß-Olbersdorf Richtung Chemnitz. Und in Leipzig, da stehen sie einmal auf der Kiewer Straße und auf der Krakauer Straße, jeweils in Richtung Ratzelstraße.
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1: Und der Frage, welcher PKW in Sachsen hat denn die meisten Kilometer auf dem Buckel? Es gibt 500 Euro Rekordprämie für diesen Hitradio RTL Sachsen-Rekord in dieser Woche. Bis morgen früh, 7 Uhr, ist noch Zeit mitzumachen. Online hitradio-rtl.de, denn wir haben einen aktuellen Höchststand. Sprechen wir drüber gleich nach Nick Kamen und The Twins jetzt mit Belly Dancer. 80er, 90er, 100% Sachsen-Sound. So klingt Hitradio RTL.

0: In 7:58. Weiter geht's mit Wer hat mehr?
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0: Noch bis morgen früh suchen wir den PKW mit den meisten Kilometern. Dann steht ein Sieger fest. Michael Meinl aus Mösen zum Beispiel hat einen Trabi, der hat 850 Kilometer auf dem Tacho. Das ist auch was Besonderes, aber Michael, für den aktuellen Rekord haut das nicht hin. Das sieht bei Konrad Wagner aus Borsdorf anders aus. Sein BMW Baujahr 2003 hat 999.500 Kilometer auf der Uhr und gar nicht mal so viele Reparaturen, wie man wahrscheinlich glaubt.
2: Nee, also der Motor ist ungeöffnet. Ich habe mal ein anderes Schaltgetriebe habe ich mal reinpacken müssen. Ein Satz Einspritzdüsen, drei Lichtmaschinen. Ja, zehnmal die Achsen neu gelagert und ein paar Kleinigkeiten halt. Aber hat sich wirklich in Grenzen gehalten.
0: Geht da noch mehr? Also egal, wer sich hier den Sachsen-Rekord holt, ich kann mir ganz gut denken, wofür die 500€ Rekordprämie gebraucht würden. Also machen Sie gerne mit. Das Wort lautet Rekord. Schicken Sie per WhatsApp an die 0351 5000 2000 oder klicken Sie sich mal rein in unsere Hitradio RTL App.
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0: 7.21 Uhr am Donnerstag und gestern um die Zeit hat eine Hitradio RTL-Hörerin schon ordentlich gefeiert.
1: Hier ist Susan Höselbart. Ich bin die nächste Gewinnerin der S51 und habe die bei Hitradio RTL gewonnen und bin total happy und kann es halt wirklich kaum glauben. Und dass das Glück so auf meiner Seite war, bin ich übelst dankbar. Vielen, vielen Dank.
0: Da muss man wirklich sagen, also da hat das Universum alle Arbeit geleistet, denn ausgerechnet gestern hat ihr Radio nicht funktioniert. Dabei hört sie sonst immer unseren Sender, stimmt's?
1: Immer. Ich höre das jeden Früh. Und ich habe das halt, hätte das heute nicht gehört.
0: Also die Schwägerin hat Bescheid gegeben, als wir Susannes Namen im Radio genannt haben und dann ging alles ganz fix. Susan Höselbart hat angerufen bei uns und sich damit ihre niegelnagelneue Simson S51 gesichert. 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
10: Mit Stella Schlörmer einen schönen guten Morgen. Über 630.000 Menschen sind nach ihrem Tod bereit, ihre Organe zu spenden. Eingetragen sind die Namen im zentralen Online-Register. Der Bundestag berät heute über einen neuen Vorstoß, um noch mehr Menschen zu einer Entscheidung zu bewegen. Nach einer Fahrerflucht auf der A4 sucht die Chemnitzer Polizei Zeugen. Am Dienstagnachmittag hatte ein weißer VW-Caddy an der Anschlussstelle Glöser einen Auffahrunfall verursacht und ist danach weitergefahren. Verletzt wurde niemand, es entstand aber ein Schaden von rund 20.000 Euro. Mit einer Premierenfeier im Filmpalast Pirna bedankt sich heute das Drehteam der WAPO Elbe bei der Stadt und den Einwohnern. Die neue Staffel mit der Wasserschutzpolizei geht nächste Woche Dienstag auf Sendung. Und noch was Filmreifes. Zwei deutsche Produktionen sind für die International Emmy Awards nominiert. Die True Crime Doku Der talentierte Mr. F geht in der Sparte Kunstproduktionen ins Rennen. Die Animationsserie Lenas Hof bei Kids Animation. Verliehen werden die Preise am

0: 23. November in New York.
1: Basit Radio RTL, Regenwetter, dicke fette Wolken sind unterwegs, die haben einige Schauer dabei, windig ist es, ansonsten stark bewölkt, also Sonne hat es wirklich schwer, es lockert eher selten mal auf, Temperaturen heute zwischen 11 und 17 Grad, nur um die 7 in den höchsten Lagen, morgen wird es ein Ticken wärmer, bis zu 18 Grad am Freitag und auch da geht es mit vielen Wolken weiter, im Nordwesten Sachsens, da sieht es ein bisschen freundlicher aus, da gibt es ein paar Lichtblicke und da bleibt es auch öfter trocken.
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1: Und der Blick auf die Straßen, A4 Chemnitz Richtung Dresden, Vorsicht, zwischen Berbersdorf und Siebenlehen, eine ungesicherte Unfallstelle, die rechte Spur und die Standspur sind hier blockiert. Dann haben wir die A17 Prag Richtung Dresden mit 12 Minuten Stau zwischen dem Grenzübergang und Bad Gottleuba. Außerdem A72 Chemnitz Richtung Zwickau, knapp 10 Minuten anstehen zwischen Kreuz Chemnitz und Chemnitz-Rottluff. In Leipzig hat es einen Unfall gegeben auf der Georg-Schwarz-Brücke, da kommen auch Straßenbahnen derzeit nicht durch, hier staut sich's, machen sie einen großen Bogen drumherum. S81 am Gewerbegebiet Boxdorf Richtung Dresden, ein Unfall am Abzweig AMD. Und im Kreis Görlitz ist die S124 zwischen Dittmannsdorf und Döpschütz aufgrund von LKW-Bergungsarbeiten weiterhin voll gesperrt. Es blitzt auf der B87 Richtung Mogrena an der Abfahrt Gräfendorf. Dann B174 zwischen Heinzebank und Groß-Olbersdorf Richtung Chemnitz. Dresden, die Superblitzer, Strehlener Straße statt einwärts, Terrassenufer Elb abwärts und Dürerstraße statt einwärts, das jeweils Tempo 30. Auf der S258 werden sie erwartet zwischen Stolberg und Zwönitz am Abzweig Brünlos und Ortsumgehung Niederfrohna, Mühlauer Straße Richtung A72 Auffahrt sowie in Leipzig, Kiewer und Krakauer Straße jeweils Richtung Ratzelstraße.
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1: So klingt das, wenn man sich freut, so wie André Maywald aus Wittichenau, denn der hat auch schon abgeräumt hier bei uns. 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Holen Sie sich das nächste Kult-Moped. Kann jederzeit passieren, wenn Sie angemeldet sind in der Hitradio RTL-App. Ansonsten fix noch downloaden. Wäre doch mal was, so kurz vor Heiligabend. Sind genau 3 Monate noch ab heute. Sie entscheiden, was Sie draus machen. Hier ist Hitradio RTL.

0: Anke Stotterbagei mit Thank You. Und wir sagen auch Danke fürs Hitradio RTL hören. Wir haben 7.43 Uhr und jetzt, wo auch draußen Herbst ist, also zumindest jetzt gerade, habe ich einen spannenden Tipp für den nächsten Couchabend.
1: Mein Ziel ist sicherlich, irgendwann vielleicht mal ganz, ganz vorne dabei sein zu können.
0: Erkannt, oder? Michael Schumacher war das, 1994. Und darum dreht sich die Doku mit dem Namen Schumacher 94, die Geburt einer Legende. Kommt nächsten Freitag am 2. Oktober auf Netflix. Und bei uns geht's weiter hier mit Al Corley und Square Rooms auf Hitradio RTL.

80er, 90er, 100% Sachsen-Sound von Pausa Doble hier bei Hitradio RTL mit Computerliebe. Und Emilio hat gerade Bescheid gegeben, vielen Dank. Ein Taucher hat es eben einen Auffahrunfall mit einem Opel und einem Taxi gegeben auf der Schlossstraße. Da bitte aufpassen, in Taucher Schlossstraße, eine ungesicherte Unfallstelle.

0: Pause hier zum Vize-Freitag. Da kann man schon mal ein bisschen Wochenendstimmung verbreiten. The Other Ones gibt's gleich aus den 80ern mit Holiday. 80er, 90er, 100% Sachsen-Sound hier bei Hitradio RTL.
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6: Mit Stella Störmer einen schönen guten Morgen. Der Führerschein kostet inzwischen oft mehrere tausend Euro und soll endlich günstiger werden. Darüber berät heute der Bundestag. Geplant sind mehr digitaler Theorieunterricht und weniger Bürokratie für Fahrschulen. So sollen Fahrschüler künftig weniger Geld für ihre Ausbildung ausgeben. Die Reform könnte im Juli kommenden Jahres in Kraft treten. Nach wochenlanger Flucht ist der deutsche Millionenbetrüger Hendrik Holt in Dubai gefasst worden. Der 36-Jährige hatte ausländischen Energiekonzernen Windparks verkauft, die es gar nicht gab. Dafür wurde er zu fast 9 Jahren Haft verurteilt. Ende August kehrte er von einem genehmigten Ausgang aus einem Berliner Gefängnis nicht zurück. Jetzt soll er nach Deutschland ausgeliefert werden. Nach einer Fahrerflucht auf der Autobahn sucht die Chemnitzer Polizei Zeugen. Was genau passiert ist, fasst Carsten Kuliski zusammen.
7: Am Dienstagnachmittag fuhr ein Mann kurz nach 15 Uhr mit seinem Peugeot bei Glöser auf die A4 Richtung Dresden auf. Als er vom Beschleunigungsstreifen auf die Autobahn wechselte, tat das auch ein vor ihm fahrender weißer VW Caddy, allerdings mit so wenig Abstand, dass es zum Zusammenstoß kam. In der Folge krachte noch ein LKW in den Peugeot, der Caddy fuhr einfach weiter. Verletzt wurde niemand, es entstand aber ein Schaden von rund 20.000 Euro. Hinweise nimmt die Chemnitzer Verkehrspolizei entgegen.
6: Mit einer Premierenfeier im Filmpalast Pirna bedankt sich heute das Drehteam der WAPO-Elbe bei der Stadt und den Einwohnern. Die neue Staffel mit der Wasserschutzpolizei geht nächste Woche Dienstag auf Sendung. Die Fans können sich auf 8 neue Folgen freuen. Gedreht wurde auf der Elbe vor der Kulisse von Pirna und der Sächsischen Schweiz. Rund 3 Monate nach dem blamablen WM-Aus startet die Fußballnationalmannschaft in eine neue Ära unter dem neuen Bundestrainer Jürgen Klopp. In der Nations League geht es am Abend zum Auftakt in Amsterdam gegen die Niederlande. Thomas Bremser mit den Einzelheiten.
8: Über die Aufstellung wollte ein gut gelaunter Klopp am Vorabend nichts verraten. Sicher ist, dass Marc-André Ter Stegen im Tor stehen wird. Kapitän Joshua Kimmich rückt vor ins Mittelfeld. Auch die Niederlande knabbern noch am frühen WM-Aus mit neuem Trainer.
9: Das ist Radio RTL Sachsenwetter. Da ist verbreitet Regen unterwegs von West nach Ost, von Norden her. Da lockert so langsam auf und da gibt's tatsächlich auch mal erste Lichtblicke hier rund um Leipzig. Wird's immer heller bei 12 Grad im Moment. Ansonsten viele Wolken in Glauchau, 11 Grad dazu und eben auch einige Schauer wie rund um Freital bei 12 Grad. Maximal 17 Grad werden das heute, maximal 7 nur auf dem Fichtelberg. Und das bleibt ziemlich wechselhaft hier den Tag über. Und morgen dann im Westen Sachsens am freundlichsten im Vogtland und dem Westerzgebirge. Da kommt die Sonne am besten durch. Ansonsten überwiegen die dicken Wolken, die auch vereinzelt noch mal so ein paar schwache Schauer zumindest dabei haben. Etwas wärmer wird's mit 16 bis 18 Grad.
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9: Also da, wo es regnet, ist auch die Sicht nicht die beste. Bitte denken Sie unbedingt auch dran, das richtige Licht einzuschalten, wenn Sie unterwegs sind. Dann Vorsicht, liegen gerade Gegenstände auf der A4 Chemnitz Richtung Erfurt, am Hermsdorfer Kreuz in der Überfahrt zur A9 Richtung Halle-Leipzig. A4 Chemnitz Richtung Dresden, ein Unfall zwischen Berbersdorf und Siebenlehen. Hier sind die rechte und die

0: Bahntrennspur blockiert. Vollgesperrt immer noch die Straße zwischen Dittmannsdorf und Döpschütz. Hier laufen Bergungsarbeiten. Da ist ein LKW im Graben gelandet. In Leipzig staut es sich auf der Georg-Schwarz-Brücke nach einem Unfall. Dresden, Stau auf der Königsbrücker Straße zwischen Luisenstraße und Bischofsweg. Hier hat es einen Oberleitungsschaden gegeben. Und A38, Halle Richtung Leipzig, Stau zwischen Neue Hart und Kreuz Leipzig Süd. Da sind sie mit 17 Minuten mehr dabei. Dann wird geblitzt auf der B93 an der Bockwaer Kirche Richtung Zwickau, 50er-Zone, danke an René. B174 zwischen Heinzebank und Groß-Olbersdorf, Fahrt Richtung Chemnitz. Zwischen Stolberg und Zwönitz auf der S258 am Abzweig Brünlos. Außerdem Ortsumgehung Niederfrohna Richtung A72 Auffahrt, danke an Melanie. Leipzig, Krakauer Straße Richtung Ratzelstraße und in Dresden die Superblitzer. Strehlener Straße stadteinwärts. Terrassenufer, Elbabwärts und Dürerstraße stadteinwärts, jeweils bei Tempo 30.
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0: Wir haben es um 8 Uhr. Schönen Donnerstagmorgen von mir, der Ari. Und morgen um die Zeit, da haben wir schon längst einen neuen Hitradio RTL Sachsen-Rekord zu vermelden. Welches Auto hat die meisten Kilometer drauf? Wir bringen sie auf Stand gleich nach Purple Disco Machine und The Other Ones jetzt mit Holiday.

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1: Ja, immer wieder ein Kracher. Wir suchen aktuell den PKW mit den meisten Kilometern. Und das ist wirklich Hammer, was wir da für Stories von Ihnen zu hören bekommen. Zum Beispiel die von dem Smart mit dem über 900.000 Kilometern drauf. Oder von Marie-Louise aus Mildenau. Ihr Golf 1 hat auch über 900.000.
2: War ein Hochzeitstagsgeschenk von meinem Mann und ist halt eigentlich so für den Freizeitspaß gedacht. Das ist einfach ein Traum.
1: Ja, ist doch krass, ne? Und ganz vorn aber aktuell ist Konrad Wagner aus Borsdorf. 999.500. Und damit führt er und holt sich vermutlich hier als nächstes bei uns 500 Euro Rekordprämie ab. Bis morgen früh, 7 Uhr, gilt's noch. Sei denn, Sie können das tatsächlich noch überbieten. 999.500 Kilometer hat Ihr PKW mehr. Dann aber fix noch mitgemacht, online oder in der Hitradio RTL App.
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0: Shit Would Rain Down. Phil Collins war's. Tritt aus gesundheitlichen Gründen leider nicht mehr live auf, aber Europas große und bekannte Tribute-Show True Collins macht am 12. Oktober im Boulevardtheater Dresden Halt. Hitradio RTL hier und kein Halten mehr und im Moment auch kein Drumherumkommen um die Oktoberfeste. Die sind verbreitet im Gange, gibt's ja auch längst bei uns in Sachsen, in der Oberlausitz, in Dresden, da fällt heute der Startschuss, Leipzig, Gersdorf oder dieses Wochenende auch in Limbach-Oberfrohna. Das Original, das kommt aus München. Mit dabei ist aber schon seit über 100 Jahren eine echt coole und verdammt sächsische Erfindung, nämlich der gute alte Bierdeckel. Matthias Draheim, unser helles Köpfchen, jetzt mit der ganzen verrückten Geschichte dazu.
1: Aha! In 30 Sekunden.
2: Mach mal einen kleinen Schlenker, vielleicht ist ja der berühmte Wanderer im Nebelmeer. In dem Gemälde von Caspar David Friedrich an Mitteldorf in der sächsischen Schweiz vorbeispaziert. Die Schrammsteine sind ja ganz in der Nähe. Auf jeden Fall herrscht dort im tiefsten Wald großer Erfindergeist. Um 1880 laufen die Holzgeschäfte nicht so gut dort. Da hat der clevere Kaufmann Robert Sput eine brillante Idee. Lass uns aus Holzresten Bierdeckel machen. Davor dienten nämlich Porzellanteller oder Filze aus Wolle zum Auffangen von Bierschaum. Das war alles andere als hygienisch. Sput nimmt also Fichtenholz, schleift es ab und macht aus Wasser und den Fasern einen Brei. Es entsteht so eine Art Pappmaché, aus dem runde Bierdeckel gestanzt werden, und zwar im industriellen Maßstab. Im Oktober 1882 gibt es das Patent dazu. Man kann die Deckel auch gleich bedrucken. Der allererste Spruch darauf war: Hopfen und Malz, Gott erhalt's. Später kommt auch noch Werbung drauf. Die Bierdeckel aus der sächsischen Schweiz retten erstens die Firma und werden dann noch ein Welterfolg.
0: Dankeschön, Matthias Draheim, unser helles Köpfchen. Ich habe vor vielen Jahren mal ein Telefoninterview geführt.

mit einer Wirtin vom Münchner Oktoberfest und die sagte, Hopfen und Malz erleichtert die Balz. Auch nicht ganz verkehrt. So, Peter Schilling jetzt mit der Different Story. Und wenn wir für Sie eine kleine Geschichte aufdecken können oder Sie einen anderen Spruch, Redewendungen haben, dann gerne her damit. WhatsApp schicken 0351 5000 2000. Wir gehen den kleinen und großen Alltagsfragen gerne auf die Schliche. Im ersten Haar des Tages in der Hitradio RTL Morning Show. 10 nach halb 7 und 10 vor halb 9.

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14: Mit Stella Stürmer einen schönen guten Morgen. Der Bundestag befasst sich heute mit einem neuen Vorstoß zum Thema Organspenden. Eine Gruppe aus verschiedenen Fraktionen bringt einen neuen Entwurf zur Einführung einer Widerspruchsregelung ein. Nach dem Schock eigenständiger Hacking-Attacken durch künstliche Intelligenz haben die KI-Chefs der größten US-amerikanischen KI-Firmen erstmals vor dem UN-Sicherheitsrat vor den Risiken der Technologie gewarnt. Man sei an einem Scheideweg angelangt, sagte OpenAI-Chef Altman vor dem Gremium in New York. Auf der B170 hat es am Abend einen tödlichen Verkehrsunfall gegeben. Zwischen Rundteil und Karsdorf war ein Skoda mit einem entgegenkommenden Toyota zusammengestoßen. Ein Mann kam dabei ums Leben. Ab Dezember ersetzen 16 neue Siemens-Batteriezüge die bisherigen Dieselzüge auf der S-Bahn-Linie S1 zwischen Leipzig, Grimma und Döbeln. Die Züge verkehren künftig ohne Umstieg durch den Leipziger Citytunnel und bieten Platz für bis zu 540 Fahrgäste. Gute Nachrichten für die Gemeinde Dittersdorf. Das marode Freibad kann erneuert werden. Der Haushaltsausschuss des Bundestages hat dafür insgesamt knapp 1,9 Millionen Euro freigegeben.
15: Das ist Radio RTL Sachsenwetter. Viele, viele Wolken sind da unterwegs, nur vorübergehend und kurzzeitig lunscht die Sonne mal durch. Ansonsten ziehen hier vor allem erstmal noch Schauer durch. Am Nachmittag sind örtlich auch Gewitter nicht ganz ausgeschlossen. Das Ganze gibt's bei kühlen herbstlichen 11 bis 17 Grad maximal. Morgen dann im Vogtland am freundlichsten, da bleibt's trocken und die Sonne scheint. Ansonsten viele Wolken wieder und die haben so ein paar letzte Regenschauer noch dabei. Meist ist es dann aber so ein Sprühregen, der runterkommt. Bei 16 bis 18 Grad.
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15: Auf der A4 Chemnitz Richtung Dresden zwischen Berbersdorf und Siebenlehen, da haben wir 3 Kilometer Stau, aktuell 17 Minuten Zeitverlust. A4 Chemnitz Richtung Erfurt, am Hermsdorfer Kreuz in der Überfahrt zur A9 Richtung Halle-Leipzig, Achtung, da lagen erst Gegenstände rum. Dann klemmt's im Kreis Görlitz zwischen Dittmannsdorf und Döpschütz, Bergungsarbeiten sind nach einem LKW-Unfall im Gange. In Leipzig auf der Georg-Schwarz-Brücke hat's einen Unfall gegeben, hier derzeit auch kein Durchkommen für Straßenbahnen. Dann Stau in Dresden, Königsbrücker Straße zwischen Luisenstraße und Bischofsweg. Grund dafür ist ein Oberleitungsschaden. Und in Dresden am Albertplatz, da streiken jetzt noch die Ampeln. Außerdem in Leipzig, Torgauer Straße, kurz nach der Abfahrt Bautzner Straße stadteinwärts. Ganz frisch passiert ein Auffahrunfall mit 5 Fahrzeugen. Achtung dort. Und Blitzer stehen auf der B93 Richtung Zwickau an der Bockwarer Kirche. Dann

0: Ist 258 zwischen Stolberg und Zwönitz am Abzweig Brünn los. In Augustusburg am Sportplatz. Ortsumgehung Niederfrohna Richtung A72 Auffahrt und die Superblitzer in Dresden. Strehlener Straße und Dürer Straße jeweils stadteinwärts und am Terrassenufer Elb abwärts.
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0: Bin ich, die Ari, wünschen schönen Vize-Freitag. Wochenende ist nicht mehr lang. Morgen geht's rein ins nächste 80er-Wochenende hier bei Hitradio RTL mit ihren Lieblingshits aus dem Kultjahrzehnt. Können Sie sich auch schon wünschen per WhatsApp. Und dann geht das los. Mit etwas Glück gewinnen Sie diesmal übrigens am Wochenende eine praktische Powerbank. Also laden ohne lästiges Kabel. Und jetzt aus dem Jahr 84 die Pet Shop Boys mit Suburbia bei Hitradio RTL.

0: 90er, 100% Sachsen-Sound hier bei Hitradio RTL mit Brian Adams. Und wer ist da?
1: Hier ist Susan Höselbart. Ich bin die nächste Gewinnerin der S51 und habe die bei Hitradio RTL gewonnen und bin total happy und kann es halt wirklich kaum glauben. Und dass das Glück so auf meiner Seite war, bin ich übelst dankbar. Vielen, vielen Dank.
0: Na, aber gern geschehen, Susan.
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0: So schnell geht's. Gerade noch das kleine Kind für die Schule fertig gemacht und verabschiedet und zack, kurz drauf die Simme gewonnen. Hier bei Hitradio RTL natürlich nur. Susanne hat's gesagt, die nächste Familie Maywald aus Wittichenau hat auch schon eine.
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Pharrell mit Stumblin' In. Wir haben es gleich 9 vor 9. Hier Radio RTL hier mit einem Update von den Straßen. A13 Dresden Richtung Berlin zwischen Lübbenau und Duben. Achtung, da ist eben ein Auto liegen geblieben. A14 Dresden Richtung Leipzig in der Abfahrt Leisnig. Ganz frisch ein Unfall passiert, das Ganze in der Kurve. Und der Rolf aus Riesa hat noch einen Unfall gemeldet. Und zwar auf der Dr. Scheider Straße, Ecke Friedrich-Engels-Straße mit einem Kleintransporter. Da kommt man schlecht dran vorbei, dort an der Kreuzung. Polizei ist aber vor Ort. Jetzt gibt's die Mixed Emotions.

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7: Mit Stella Stürmer einen schönen guten Morgen. Der ukrainische Präsident Selenskyj hat die Weltgemeinschaft bei der UN-Generaldebatte in New York zu einer Eindämmung Russlands aufgerufen. Russland unter Kreml-Chef Putin bedrohe auch europäische Staaten, warnte Selenskyj. Eine Sorge, die die USA teilen. Tina Eck berichtet.
8: US-Außenminister Rubio warnte auch vor einer Ausweitung des Ukraine-Krieges, ausgelöst womöglich durch Cyberattacken, hybride Angriffe und Sabotage. Die USA luden den russischen Präsidenten zum G20-Gipfel ein, um Putin mal wieder persönlich in der Runde zu haben. Der russische Außenminister Lavrov lehnte eine Teilwaffenruhe in der Ukraine ab, versicherte aber, Moskau wolle den Konflikt beenden.
7: 3 US-Medien dürfen vorerst wieder aus dem Weißen Haus berichten. Ein Bundesrichter hat den Ausschluss durch US-Präsident Trump aufgehoben. Betroffen sind die Sender CNN und MS Now sowie das Nachrichtenportal Politico. Trump wirft ihnen vor, Falschnachrichten zu verbreiten. Die Medien hatten gegen ihren Ausschluss geklagt und sehen ihre Pressefreiheit verletzt. Ein mit 24 Tonnen feuerfester Masse beladener LKW ist am frühen Morgen auf der S124 bei Reichenbach umgekippt. Der Fahrer blieb unverletzt. Er gab an, ihm sei in einer Kurve ein PKW auf seiner Fahrspur entgegengekommen. Beim Ausweichen auf den Grünstreifen habe er die Kontrolle über den LKW verloren. Es entstand ein Schaden von rund 80.000 Euro. Auf der S1 zwischen Leipzig und dem Muldental gibt es ab Dezember neue Züge. Die bisherigen Dieseltriebwagen werden nun ersetzt. Clarissa Kunert kennt die Einzelheiten.
9: Insgesamt 16 neue Siemens-Batteriezüge sind künftig zwischen Leipzig, Grimma und Döbeln unterwegs. Sie fahren ohne Umstieg durch den Leipziger Citytunnel bis zur Miltitzer Allee. An Bord gibt's unter anderem WLAN und USB-C-Anschlüsse. In Doppeltraktionen können in den Zügen bis zu 540 Fahrgäste mitfahren. Die symbolischen Schlüssel dafür wurden auf der InnoTrans, der internationalen Leitmesse für Verkehrs- und Bahntechnik, in Berlin übergeben.
7: Gute Nachrichten für die Gemeinde Dittersdorf. Das marode Freibad kann erneuert werden. Der Haushaltsausschuss des Bundestages hat die entsprechenden Mittel freigegeben. Demnach fließen knapp 1,9 Millionen Euro in den Ersatzneubau. Die Zusage ist Teil eines umfangreichen Förderpakets für Sachsen, aus dem insgesamt 8 Schwimmbadprojekte mit fast 12,6 Millionen Euro unterstützt werden. Viele Projekte sind aber auch leer ausgegangen, wie beispielsweise die Schwimmhallen in Aue oder Annaberg.
10: Das Hitradio RTL Sachsenwetter. Sagen wir es so, es wird langsam besser und schöner und freundlicher und trockener. Wir haben jetzt einige Schauer noch im Südosten.

0: Osten Sachsens, der Regen zieht aber weiter über die Lausitz raus. Temperaturen haben wir an vielen Stellen zwischen 11 und 13 Grad, bis zu 17 sind maximal drin. Bleibt insgesamt doch aber eher wechselhaft dieser Donnerstag, also da kann es noch immer mal nass werden. Morgen dann im Westen Sachsens am freundlichsten und auch am längsten trocken. Ansonsten noch mal recht viele Wolken, die aber nur vereinzelt noch ein bisschen Regen mitbringen. Das ist meist so ein ekliger Nieselregen, der mal mit runterkommt. 16 bis 18 Grad zum Start ins Wochenende, zumindest aber wird's weniger windig.
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0: Auf der A4 Chemnitz Richtung Dresden ein Unfall zwischen Berbersdorf und Siebenlehen. Dadurch haben wir Stau ab dem Dreieck Nossen, etwa eine Viertelstunde hier mehr Plan. Eine Autopanne auf der A13 Dresden Richtung Berlin zwischen Lübbenau und Duben. A14 Dresden Richtung Leipzig in der Abfahrt Leisnig, Vorsicht, ein Unfall in der Kurve. In Dresden streiken die Ampeln am Albertplatz. Außerdem gibt es Stau auf der Königsbrücker Straße zwischen der Luisenstraße und Bischofsweg. Vollsperrung durch Bergungsarbeiten im Kreis Görlitz auf der S124 zwischen Dittmannsdorf und Döpschütz und in Leipzig Torgauer Straße. Kurz nach der Abfahrt Bautzner Straße, statt einwärts aufpassen. Hier ein Auffahrunfall mit gleich mehreren Fahrzeugen. Es wird geblitzt auf der B93 Richtung Zwickau an der Bockwaer Kirche, 50er-Zone. In Augustusburg am Sportplatz und Ortsumgehung Niederfrohna, Mühlauer Straße Richtung A72 Auffahrt.
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0: Dieser Donnerstagmorgen wird großartig. Wir haben es um 9 durch, ein fetziger 90er nach dem anderen. Und da starten wir chronologisch jetzt aus dem Jahr 1990 mit UB40 und Kingston Town.

0: Hit Radio RTL, das sind die 90er um 9 und gibt Neues von den Straßen.
1: Ja, ein Blitzer, Chemnitz-Adelsbergstraße Richtung Südring beim Oldtimer Autohaus.
0: Vielen Dank fürs Melden. Wenn Sie auch noch was entdeckt haben, 0351 5000 2000, schicken Sie einfach mal eine WhatsApp rüber. Jetzt gibt's Aha und Crying in the Rain aus dem Jahr 1990. 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

Info, ganz wichtige Meldung jetzt von der A4, Hitradio RTL hier, Chemnitz-Erfurt. Achtung, zwischen Gera und Gera-Langenberg. Hier ist ein Falschfahrer unterwegs, bitte nicht überholen. Vorsicht in beiden Richtungen auf der A4 Chemnitz-Erfurt zwischen Gera und Gera-Langenberg. Da kommt Ihnen ein Falschfahrer entgegen. Wir melden, sobald die Gefahr vorüber ist.

8 Minuten vor 10:30, Hitradio RTL am Donnerstag und immer noch Gefahr auf der A4 Chemnitz-Erfurt. Vorsicht zwischen Gera und Gera-Langenberg in beiden Richtungen. Hier kommt Ihnen ein Falschfahrer entgegen. Bitte nicht überholen auf der A4 zwischen Gera und Gera-Langenberg. Hier ist ein Falschfahrer unterwegs. Vorsicht.

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13: Mit Radio RTL mit dem Sachsenwetter. Mit einigen Schauern noch, die langsam Richtung Osten rausziehen, östlich der Elbe. Da kommt jetzt gerade noch der meiste Regen runter. Ansonsten lockert so langsam wieder auf. Auch Sonne ist schon mit am Start bei Temperaturen um die 14 Grad im Norden Sachsens. Da haben wir es jetzt am freundlichsten. Bis zu 17 Grad sind heute maximal drin. Windig dazu. Morgen dann auch noch so ein bisschen wechselhaft der Start ins Wochenende. Aber Temperaturen steigen und der Wind lässt nach. Wochenende selbst wird deutlich entspannter. Schöner und sonniger.
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13: Achtung, Achtung, wir haben immer noch die Meldung vom Falschfahrer auf der A4 Chemnitz-Erfurt zwischen Gera und Gera-Langenberg. Vorsicht in beiden Richtungen, bitte nicht überholen, hier ist ein Falschfahrer unterwegs. A4 Chemnitz Richtung Dresden, ein Unfall zwischen Berbersdorf und Siebenlehen, dadurch Rückstau bis zum Dreieck Nossen, 17 Minuten plus. Eine Autopanne auf der A13 Dresden Richtung Berlin zwischen Lübbenau und Duben. A14 Dresden Richtung Leipzig, in der Abfahrt Leisnig ein Unfall, das Ganze auch noch in der Kurve. Dann steht ein Pann-LKW auf der B87 zwischen Mokrena und Torgau. B97 in Dresden, die Königsbrücker Straße ist zwischen Bischofsweg und Jordanstraße gesperrt. Da hängen Stromkabel runter. Und wir haben noch einen Ampelausfall und zwar in Döbeln am Körnerplatz. Außerdem wird geblitzt. A4 Dresden Richtung Görlitz vom Tunnel Königshainer Berge. Dann B87 am Abzweig Gräfendorf Richtung Leipzig, Höhe Mokrena. Auf der S258 zwischen Stolberg und Zwönitz. Und in Chemnitz, Adelsberg Straße Richtung Südring in Höhe Oldtimer Autohaus.
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13: Hi und guten Morgen von mir, der Ari. Und es ist passiert, der bisherige Sachsen-Rekord in Sachen Pkw mit den meisten Kilometern. Stolze 999.500 von Konrad Wagner aus Borsdorf ist eingestellt. Da hat jemand echt noch mehr auf der Tacho-Uhr. Hören wir gleich in dieser halben Stunde noch, was dran ist. Jetzt erstmal hier die nächste Schippe 90er. Und wir starten mit den Spice Girls und Wannabe.

0: 51 und habe die bei Hitradio RTL gewonnen und bin total happy und kann es halt wirklich kaum glauben. Und dass das Glück so auf meiner Seite war, bin ich übelst dankbar. Vielen, vielen Dank.
1: 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Anmeldung geht völlig kostenlos in der Hitradio RTL App. Und ein Highlight jagt das nächste hier bei uns.
2: Hier ist die Silber aus Liebesdorf und ich fahre einen VW Passat 3WG 19er TDI AVF mit dem Kilometerstand 999.999.
1: Unglaublich, aber wahr. Ein Fall dafür hier.
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1: Steve Weber aus Klausnitz, Ortsteil Dietensdorf, meldet, Sie haben es richtig verstanden, 999.999 Kilometer. Also nochmal ganz von vorn. Was ist das für ein Auto, Steve?
2: Oh, das ist ein VW Passat 3WG, 1.9er TDI, AVF, voltgetrieben.
1: So, 1.9er Diesel, das habe ich verstanden. Auch kein 0815 Auto, da ist ein bisschen was dran, ne?
2: Der ist mit einer guten Grundausstattung gekommen. Für ein 2000er Baujahr sind wir dort, wir haben Botex-Schweller dran, Motorhaube mit bösem Blick, Gummifahrwerk, verdunkelte Scheiben, Botex-Heckspoiler-Ansatz, Frontscheibenheizung, Standheizung, Innenraumüberwachung, Ambientebeleuchtung, automatisch anklappbare Spiegel.
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0: Jimmy Cliff in den 90ern um 9, hier bei Hitradio RTL. Ich bin Ari und darf ich vorstellen?
1: Hier ist Susan Höselbart. Ich bin die nächste Gewinnerin der

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1: Mit Stella Störmer einen schönen guten Tag. In Sachsen hat sich im vergangenen Jahr jeder Mensch im Schnitt 1,7 Mal zahnärztlich behandeln lassen. Das hat das Statistische Landesamt zum Tag der Zahngesundheit mitgeteilt. Insgesamt waren Ende 2025 sachsenweit rund 3.700 Zahnärztinnen und Zahnärzte tätig. Spitzenreiter bei der Versorgung ist die Stadt Leipzig mit gut 100 niedergelassenen Zahnärzten pro 100.000 Einwohner weist Leipzig die höchste Ärztedichte im gesamten Freistaat auf. Die Polizei in Rodewisch sucht nach einer Frau, die einen Schlüssel gefunden, aber nicht ins Fundbüro gebracht hat. Tina Wojnowski mit der ganzen Geschichte.
2: Ja, es geht um einen Autoschlüssel, den eine Rentnerin letzte Woche Mittwoch auf einer Treppe am Inselpark in Rodewisch liegen lassen musste, weil sich ihr Hund losgerissen hatte. Als sie kurz darauf zurückkam, war der Schlüssel weg. Ein Pärchen gab an, dass ihn eine ältere Frau mitgenommen habe, um ihn im Fundbüro in Auerbach abzugeben. Dort ist der Schlüssel aber bis heute nicht aufgetaucht. Die Polizei ermittelt wegen Unterschlagung und bittet um Hinweise.
1: Dresden hat es im bundesweiten Vergleich unter die besten 10 Großstädte für Senioren geschafft. In einer Untersuchung der Finanzplattform BrokerChooser belegt die Landeshauptstadt mit 6 von 10 Punkten den 10. Platz. Die Experten haben dafür Faktoren wie den Anteil der älteren Bevölkerung, die Dichte an Krankenhausbetten sowie die Immobilienpreise ausgewertet. Den Gesamtsieg sicherte sich Dortmund, während München am Ende des Rankings landete. Der Führerschein kostet inzwischen oft mehrere tausend Euro und soll endlich günstiger werden. Darüber berät heute der Bundestag. Geplant sind mehr digitaler Theorieunterricht und weniger Bürokratie für Fahrschulen. So sollen Fahrschüler künftig weniger Geld für ihre Ausbildung ausgeben. Die Reform könnte im Juli kommenden Jahres in Kraft treten. In Australien hat sich ein KI-Agent von OpenAI unerlaubt Zugang zu einem Regierungsportal der Krankenversicherung verschafft. Die künstliche Intelligenz konnte dabei auch auf interne Dateien zugreifen. Persönliche Patientendaten sind nach bisherigen Erkenntnissen nicht betroffen. Die australische Regierung hat jetzt eine Untersuchung eingeleitet und verlangt Antworten von OpenAI.
3: Das Hitradio RTL Sachsenwetter. Ein dickes Regengebiet ist hier am Morgen bei uns durchgezogen, verlässt jetzt dann auch langsam die Lausitz und dann kommt vielerorts jetzt nochmal Sonne nach. Also das geht heute ein bisschen wechselhaft durch den Tag. Auch ein paar Schauer sind dann später nochmal dabei, aber zwischendurch wird es auch immer mal wieder ein bisschen freundlich. 13 Grad, maximal 14 sind es im Moment. Sie können heute noch mit maximal 18 Grad rechnen. Ein bisschen windig ist es dazu. Morgen sieht es schon wieder etwas besser aus, auf jeden Fall trockener. Wir haben morgen dann bis zu 18 Grad dazu.
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3: A4 Dresden Richtung Chemnitz. Zwischen Dresden-Nossen und Berbersdorf laufen noch Reinigungsarbeiten. Die Fahrbahn ist da im Moment gesperrt. Es gibt 3 Kilometer Stau. A13 Dresden Richtung Berlin. Zwischen Lübbenau und Duben ein liegen gebliebenes Fahrzeug. Auf der Strecke 2 Kilometer Stau, deshalb dort jetzt. Dann A38 Leipzig Richtung Halle. Zwischen Leuna und Merseburg Süd ein defekter PKW in der Baustelle. Der ist da hängen geblieben. Bitte vorsichtig ranfahren. Und B87 zwischen Mokrina und Torgau ist ein Pannen-LKW da auch hängen geblieben Richtung Torgau. Dort müssen Sie mit Behinderungen rechnen. Geblitzt wird in Chemnitz an der Kalkstraße stadtauswärts sowie an der Nefestraße stadteinwärts. An der S258 wird zwischen Stolberg und Zwönitz geblitzt. Das hat Stefan entdeckt. Danke dir. Und an der A4 Dresden Richtung Görlitz steht der Blitzer vor dem Tunnel Königshainer Berge. Vielen Dank fürs Melden.
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3: Und da geht's ja mit uns quer durch die Musikjahrzehnte aus dem Jahr 2001. Roxette gibt's gleich mit Milk and Toast and Honey. Davor haben wir auch einen schönen 90er dabei, Elena Miles mit Black Velvet. Und wir starten jetzt hier einen feinen 80er, und zwar Self-Control von Laura Branigan. Schönen Donnerstag.

0: Die neue Version von Callum Scott, I Wanna Dance With Somebody, mit der Originalstimme hier von Whitney Houston, hören Sie hier auf Hitradio RTL. Es geht gleich weiter mit Modern Talking, Cherry Cherry Lady. Und vielleicht schmieden Sie ja schon Pläne fürs Wochenende. Gleich gibt's hier auf Hitradio RTL Tickets für Disco Total am Samstag im Dresdner Stromwerk. Bleiben Sie dran.
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0: Das Hitradio RTL Sachsenwetter. Heute ganz schön nasser Start in den Tag. Also wir haben ein fettes Schauergebiet hier bei uns gehabt. Das ist fast rausgezogen. Das kommen dann aber noch einzelne Schauer immer mal nach. Ist gar nicht ausgeschlossen, dass es auch mal kurz ein bisschen gewittert. Ansonsten ist es streckenweise ganz schön windig und etwas frischer. Wir haben maximal 17 Grad heute. Sonne kommt aber auch hier und da mal raus. Und die Sonne hat dann morgen schon wieder mehr Platz. Das soll dann meistens trocken sein. Morgen bei bis zu 18 Grad.
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0: Achtung, A4, Dresden Richtung Chemnitz zwischen Siebenlehn und Berbersdorf laufen noch die Reinigungsarbeiten, aber immerhin, die linke Spur ist schon wieder frei. Trotzdem gibt es da noch 4 Kilometer Stau. A13, Dresden Richtung Berlin, 2 Kilometer Stau haben wir zwischen Lübbenau und Duben. A38, Leipzig Richtung Halle, Achtung, zwischen Leuna und Merseburg Süd ist ein PKW in der Baustelle hängen geblieben. Und B175, Rochlitz Richtung Döbeln, zwischen dem Abzweig nach Stöbnich und dem Abzweig nach Neudörfchen sind mehrere Fahrzeuge in der Kurve liegen geblieben. Die Fahrbahn ist in diese Richtung im Moment komplett blockiert. Die neuesten Blitzer stehen an der A4 Dresden Richtung Görlitz vorm Tunnel Königshainer Berge. An der B87 wird in Mokrena geblitzt und zwar am Abzweig Gräfendorf Richtung Leipzig. Hat Jonas entdeckt, danke dir. Und in Chemnitz steht ein Blitzer an der Nefestraße stadteinwärts in der Bushaltestelle.
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Das sind Alphaville Big in Japan auf Hitradio RTL. Vielleicht planen Sie schon so ein bisschen das Wochenende. Sonntag zum Beispiel gibt's in Zwickau die 15. Trabant- und Oldtimer-Parade. Am Samstag in Niederdorf im Erzgebirge, da wird schon Oktoberfest gefeiert. 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
17: Mit Stella Stürmer einen schönen guten Tag. Die deutsche Wirtschaft kommt wieder in Schwung, und zwar kräftiger als bislang gedacht. Die führenden Wirtschaftsinstitute im Land haben ihre Konjunkturprognose verdoppelt. In ihrem Herbstgutachten erwarten sie jetzt für das laufende Jahr einen Anstieg des Bruttoinlandsprodukts um 1,3%. Im Frühling hatten sie noch mit einem

0: aus von 0,6% gerechnet. Berlin zieht seine Bewerbung für die Olympischen Spiele zurück. Das hat der regierende Bürgermeister Wegner offiziell bestätigt. Damit bleiben München und die Region Köln-Rhein-Ruhr als deutsche Bewerber übrig. Wer für Deutschland ins Rennen um die Olympischen und Paralympischen Spiele 2036, 40 oder 2044 geht, entscheidet sich am Samstag. Nach den Schottersteinen auf den Gleisen am Bahnhof Frankenstein sucht die Bundespolizei jetzt nach Zeugen. Auch das Ausmaß des Vorfalls ist bekannt. Janis Müller berichtet.
1: Insgesamt 82 Schottersteine fanden die Beamten auf den Gleisen der Strecke zwischen Dresden und Chemnitz. Eine Regionalbahn hatte trotz einer schnellen Bremsung einen der Steine überfahren. Dabei wurde ein Rad des Zuges beschädigt. Weil der Zug wegen des geplanten Halts bereits langsam unterwegs war, konnte er schnell gestoppt werden und später seine Fahrt fortsetzen. 5 Züge verspäteten sich für insgesamt 2 Stunden. Von den Verursachern fehlt bislang jede Spur.
0: Das VW-Werk in Zwickau legt in den Herbstferien keine Produktionspause ein. Das berichtet die Freie Presse unter Berufung auf einen Unternehmenssprecher. Demnach läuft die Fertigung in beiden Montagehallen im 2-Schicht-Betrieb weiter. Grund dafür ist eine deutlich gestiegene Nachfrage nach Elektrofahrzeugen wie den überarbeiteten Modellen ID.3 Neo, Cupra Born und Audi Q4 e-tron. Im vergangenen Jahr hatte das Werk im Oktober eine Woche lang stillgestanden. Die Regierung steht wegen der hohen Spritpreise unter Druck. Ab nächster Woche soll es deswegen wieder einen Tankrabatt geben. Kritik kommt vom Sozialverband VDK. Mehr dazu von Claudia Wächter.
2: Der VDK ist gegen das Gießkannenprinzip, fordert stattdessen gezielte Entlastungen für Leute, die wenig Geld haben. Auch Direktauszahlungen seien möglich, heißt es. Das Problem, noch funktioniert die Technik dafür nicht. Noch hat der Staat zum Beispiel nicht die notwendigen Kontonummern.
3: Das Hitradio RTL Sachsenwetter, jetzt auch wieder mit ein bisschen Sonne zwischen diesen vielen Wolken. Allerdings ziehen auch einige kräftige Schauer hier über den Tag verteilt immer wieder durch. Es kann noch mal so ein bisschen gewittern, wird damit natürlich nicht allzu warm heute. 17 Grad ist das Allerhöchste, das Maximum, was drin ist. Morgen zum Freitag sollte es dann schon wieder weitestgehend trocken sein. Da sind auch viele Wolken unterwegs. Bis zu 18 Grad gibt es dann und ab Samstag wird es dann deutlich wärmer bei uns.
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3: Achtung, A4, Dresden Richtung Chemnitz. Zwischen dem Dreieck Nossen und Berbersdorf hatten wir noch Reinigungsarbeiten. 4 Kilometer Stau gibt's. Die linke Spur ist wieder frei. Aber Achtung, zwischen dem Dreieck Nossen und dem Rastplatz am Steinberg Nord, da noch ein liegen gebliebenes Fahrzeug auf der mittleren Spur. A4, Erfurt Richtung Chemnitz. 3 Kilometer Stau gibt's zwischen Glauchau Ost und Hohenstein-Ernsthal. Und A14, Dresden Richtung Leipzig. Zwischen Nauenhof und dem Dreieck Partenaue gibt's 2 Kilometer Stau im Moment. Geblitzt wird an der B87, Torgau Richtung Leipzig, Mokrena kurz vorm Ortseingang, da steht er da. In Limbach-Oberfrohna wird am Ostring Richtung Wittgensdorf geblitzt und an der B94 zwischen Reichenbach und Lengenfeld, das hat Stefan entdeckt, danke dir fürs Melden.
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3: Und das sind tolle 5 Hits. Westernhagen ist dabei mit Freiheit, sehr schön. Purple Disco Machine hören Sie auch gleich mit Substitution. Und jetzt hier ganz soft Cyndi Lauper mit diesem herrlichen Hit Time After Time.

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12: Das Hitradio RTL Sachsenwetter. Heute geht's durch den Tag mit vielen kurzen, aber teilweise doch auch kräftigen Schauern. Jetzt hier über den Mittag und Nachmittag, da kommt noch einiges durchgezogen. Es kann sogar auch mal ein bisschen gewittern und es ist dann nicht allzu warm heute. 13 bis 14 Grad sind es heute, mit dem Wind

0: fühlt sich's auch noch ein bisschen frischer an. Maximal 17 Grad sind drin. Morgen sieht's aber schon freundlicher aus. Da ist es meistens trocken bei bis zu 18 Grad. Und dann können Sie sich hier schon mal auf ein ziemlich warmes Wochenende freuen.
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0: A4 Dresden Richtung Chemnitz. Zwischen Siebenlehn und Berbersdorf laufen noch Reinigungsarbeiten. Die linke Spur ist schon wieder frei, aber trotzdem gibt es da noch 3 Kilometer Stau. Und im Kreis Görlitz, die S124 ist zwischen Dittmannsdorf und Döbschütz wegen Bergungsarbeiten im Moment voll gesperrt. Geblitzt wird an der B94 zwischen Reichenbach und Lengenfeld. In Görlitz hat Manuela einen Blitzer entdeckt an der Marie-Curie-Straße. In Sachsenburg, da wird an der Mittweida-Straße mit dem Laser geblitzt. Und in Dresden-Weixdorf steht an der Grünberger Straße der Superblitzer. Danke fürs Melden.
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0: Herrlich. Macht Laune hier, die Pointer Sisters mit I'm So Excited auf Hitradio RTL. Die Claudi hier und unsere Rekordsuche, muss ich ja mal sagen, ist auch in dieser Woche wieder ein echter Knaller.
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0: Wir sind ja diesmal auf der Suche nach dem PKW mit den meisten gefahrenen Kilometern und es ist wirklich erstaunlich, wie lange hier manche Kisten durchhalten. Also wir hatten ja auch einen Smart dabei mit 910.000 Kilometern auf dem Tacho, wie auch immer das passiert ist. Und Konrad ist auch noch im Rennen mit seinem BMW E39. Er ist 999.500 Kilometer damit gefahren, die hat er runter. Und Konrad ist aber gestern auch nochmal viel rumgeschnürt mit seinem BMW, um noch mehr Kilometer zu schaffen, denn es wird hier im Rekordrennen gerade relativ knapp. Vorn liegt jetzt seit dem Morgen heute der Steve. Sein Tacho bei seinem Passat ist nämlich bei 999.999 Kilometern stehen geblieben und der dreht auch schon eine Weile nicht mehr weiter, ne Steve?
2: Ja genau, so schaut's aus. Wo ganz ehrlich, ich habe ihn damals schon mit dem Kilometer gekauft. Was müsste jetzt vor 3,5 Jahren gewesen sein?
0: Ja, also Steve Weber aus Klausnitz liegt damit jetzt bei uns vorn mit 999.999 Kilometern und es ist noch Zeit bis morgen, denn morgen früh wird in der Hitradio RTL Morning Show aufgelöst und dem Sieger winken dann 500 € Rekordprämie.
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10: Mit Stella Stürmer einen schönen guten Tag. Zweimal im Jahr zum Zahnarzt, das nehmen viele Sachsen nicht ganz so genau. Das Statistische Landesamt hat im Schnitt 1,7 Besuche im vergangenen Jahr ermittelt und gut 7 Millionen Behandlungen abgerechnet. Die Zahl der Zahnärzte im Freistaat ist leicht gestiegen auf über 3.700. Wer einen Termin sucht, hat es in Leipzig am einfachsten. Im Landkreis Mittelsachsen ist die Praxisdichte dagegen am geringsten. Eine Schwarzfahrt endete für einen Tschechen direkt im Gefängnis. Der 31-Jährige war gestern Abend ohne Ticket im Zug von Dresden nach Chemnitz erwischt worden. Im Hauptbahnhof erwarteten ihn alarmierte Bundespolizisten. Bei der Kontrolle der Personalien stellten die Beamten nämlich fest, dass der Schwarzfahrer eine Geldstrafe über knapp 400 Euro nicht bezahlt hatte. Da der Tscheche das Geld nicht aufbringen konnte, sitzt er jetzt eine 10-tägige Ersatzfreiheitsstrafe ab. In 2 Tagen entscheidet sich, welche Stadt sich für Deutschland für die Olympischen Spiele bewirbt. Aber schon jetzt ist klar, Berlin wird's nicht. Pia Wegner darüber, wieso die Hauptstadt ihre Bewerbung zurückgezogen hat.
11: Berlin galt hinter München und Köln-Rhein-Ruhr nur noch als Außenseiter in dem Bewerbungsverfahren. Außerdem hat eine Kommission des Deutschen Olympischen Sportbundes das Berliner Konzept schlechter bewertet als das der Konkurrenz. Und nach der Abgeordnetenhauswahl fehlt jetzt offenbar auch der politische Rückhalt.
10: Mehr Befugnisse für die Nachrichtendienste. Darüber berät erstmals der Bundestag. Innenminister Dobrindt schlägt vor, dass BND und Verfassungsschutz deutlich mehr Daten sammeln, speichern und automatisch auswerten dürfen als bisher. Außerdem sollen sie bei drohenden Sabotageakten oder bei Hackerangriffen aktiv Gegenangriffe starten dürfen. Heute könnte in den Entbindungsstationen besonders viel los sein, denn statistisch gesehen kommen am 24. September besonders viele Kinder zur Welt. Ein möglicher Grund liegt rund 9 Monate zurück, denn da war nämlich Weihnachten.
12: Das Hitradio RTL Sachsenwetter. Teilweise ganz schön stürmisch draußen hier. Sehr herbstlich fühlt sich das heute an. Es ziehen immer wieder auch mal kräftige Schauer durch und zwischendurch kommt die Sonne auch mal geguckt. Das Ganze im Moment bei maximal 15 Grad. Allerhöchstens 17 sind drin. Auch morgen ist es noch nicht allzu warm. 15 bis 18 Grad gibt's. Aber es ist meistens trocken und dann können Sie sich auf ein ziemlich freundliches und relativ warmes Wochenende freuen.
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12: A4 Dresden Richtung Chemnitz. Zwischen Siebenlehn und Berbersdorf laufen noch Reinigungsarbeiten. Die linke Spur ist wieder befahrbar. Da kann es noch ein bisschen Behinderung geben. A4 Dresden Richtung Chemnitz. Zwischen Chemnitz Ost und Chemnitz Mitte haben wir 3 Kilometer Stau. Und im Kreis Görlitz zwischen Dittmannsdorf und Döbschitz im Moment noch eine Sperrung. Das Ganze dort wegen Bergungsarbeiten. Die neuesten Blitzer stehen in Limbach-Oberfrohna auf dem Ostring stadtauswärts. In Sachsenburg wird an der Mittweida Straße geblitzt. In Dresden-Weixdorf an der Grünberger Straße, da steht der Superblitzer. Und in Görlitz wird an der Marie-Curie-Straße geblitzt. Das hat Manuela entdeckt. Danke dir.
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12: Und mit richtig viel Abwechslung. Enya gibt's gleich mit Only Time. Bon Jovi ist dabei mit Always. Und jetzt starten wir mit Kim Wilde. Und Cambodia. Schönen Donnerstag.

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0: ist Dasha mit Austin auf Hitradio RTL. Gleich gibt's für Sie hier den herrlichen Hit von Dan Harrow, Don't Break My Heart. Und heute feiert Jürgen Klopp ja seinen Einstand als Trainer der deutschen Fußballnationalmannschaft. Gespielt wird am Abend in der Nations League gegen die Niederlande in Amsterdam. Die Stimmung ist gut, aber...
1: Bei einem positiven Vibes, die ganz bestimmt vor allem bei uns jetzt hier da sind, wissen wir auch alle, dass wir Ergebnisse liefern müssen. Start ist wichtig, ist Anspannung da, ganz bestimmt. Aber, hat ja schon gesagt, wir versuchen zu lernen, Spaß zu haben unter Druck.
0: Ja, das ist so ein schönes Motto. Wir versuchen zu lernen, Spaß zu haben. Sehr gut. Mal schauen, was daraus wird. Anstoß ist heute 20.45 Uhr.
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17: Das Hitradio RTL Sachsenwetter. Hier fliegen immer noch mal ein paar dicke Wolken mit Schauern durch. Die können auch mal kräftig sein. Dazwischen kommt die Sonne wieder raus. Es ist ordentlich windig heute überall bei uns. Und damit fühlt es sich auch frischer an. 15 Grad haben wir im Moment. Maximal sind 17 Grad drin. Morgen zum Freitag dann auch noch viele Wolken bei uns. Aber dann ist es schon trockener, bei allerhöchstens 18 Grad noch.
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17: A4 Dresden Richtung Chemnitz. Zwischen Chemnitz-Glöser und Chemnitz-Mitte 2 Kilometer Stau im Moment. A17 Prag Richtung Dresden, da haben wir 1 Kilometer Stau zwischen dem Grenzübergang und Bad Gottleuber. Und die neuesten Blitzer stehen in Limbach-Oberfrohne auf dem Ostring stadtauswärts. In Dresden-Weixdorf an der Grünberger Straße, da steht der Superblitzer. Und in Geiersdorf wird an der Geiersdorfer Hauptstraße an den Annaberger Backwaren geblitzt. Danke fürs Melden.
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0: Auch Hartenstein hat jetzt eine Simson-Fahrerin mehr, denn dort wohnt Susanne Höselbart und sie ist

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1: Wie geil. 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
0: Ja, damit ist eigentlich auch alles gesagt. Sehr schön. Susanne hatte jetzt nur noch die Qual der Wahl bei der Farbe und hat sich für Sahara-Braun entschieden, also dieser Simson-Gelbton. Wie würden Sie es denn machen? Rot oder Saftgrün vielleicht? 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
1: Mit Oliver Heinze, guten Tag. Mehr als jeder fünfte Neuwagen in der EU fährt inzwischen rein elektrisch. Wie der Herstellerverband ACEA meldet, haben E-Autos ihren Anteil an den Neuzulassungen deutlich ausgebaut. Nach den ersten 8 Monaten in diesem Jahr lag der Anteil bei 21,7%. Das sind fast 6 Prozentpunkte mehr als noch im Vorjahr. Nachdem gestern bekannt geworden ist, dass die neue Waffenfabrik im Leipziger Norden schon ab Oktober produzieren will, erheben die Linken schwere Vorwürfe gegen Oberbürgermeister Burkhard Jung. Fraktionschefin Franziska Riekewald.
2: Es ist ein Skandal, dass die Leipzigerinnen und Leipziger aus der Presse erfahren müssen, dass die Raketenfabrik nun schon ab Oktober an den Start gehen soll. Wir hatten ja gerade als Linke erst vor 3 Wochen den Oberbürgermeister eine Anfrage im Stadtrat dazu gestellt und damals wusste er quasi von noch nichts. Und da frage ich mich schon, hat er damals gelogen oder weiß er einfach nicht, was seine Verwaltung tut? Und egal wie, das ist nicht hinnehmbar, deswegen haben wir jetzt einen Antrag auf Akteneinsicht gestellt und hoffen so wenigstens für ein bisschen mehr Transparenz zu sorgen.
1: Gute Nachrichten aus der Wirtschaft. Die führenden Wirtschaftsinstitute in Deutschland rechnen mit einem mehr als doppelt so starken Wachstum wie bisher. In ihrer Herbstprognose gehen sie davon aus, dass das Bruttoinlandsprodukt im laufenden Jahr um 1,3% ansteigen wird. Im Frühling hatten sie noch mit 0,6% gerechnet. Gleichzeitig warnen die Ökonomen, hohe Energiepreise könnten den Aufschwung gefährden.

0: Hat es im bundesweiten Vergleich unter die 10 besten Großstädte für Senioren geschafft. In einer Untersuchung der Finanzplattform BrokerChooser belegt die Landeshauptstadt mit 6 von 10 Punkten den 10. Platz. Die Experten haben dafür Faktoren wie den Anteil der älteren Bevölkerung, die Dichte an Krankenhausbetten sowie die Immobilienpreise ausgewertet. Den Gesamtsieg sicherte sich Dortmund, während München am Ende des Rankings landete. Heute könnte in den Entbindungsstationen viel los sein, denn statistisch gesehen kommen am 24. September besonders viele Kinder zur Welt. Ein möglicher Grund liegt rund 9 Monate zurück: Weihnachten.
1: Das Hitradio RTL Sachsenwetter, heute mit noch vielen kräftigen Schauern, die hier nacheinander durchziehen. Das ist hier ein flotter Wechsel zwischen Sonne und Regen, teilweise auch noch sehr stürmisch heute. Den ganzen Tag über wird auch nicht allzu warm, 15 bis 17 Grad sind drin. Morgen zum Freitag hat sich's schon ein bisschen beruhigt, da sollte es weitestgehend trocken sein. Es gibt bis zu 18 Grad und deutlich wärmer wird's dann ab Samstag bei uns.
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1: A14, Leipzig Richtung Dresden. Zwischen Grimma und Mutschen gab es einen Unfall in der Baustelle. Achtung, da liegen auch mehrere Gegenstände auf der Fahrbahn. Bitte vorsichtig ranfahren. A38, Leipzig Richtung Halle. Zwischen Leuna und Merseburg Nord 4 Kilometer Stau im Moment. Und im Kreis Görlitz gibt es eine Sperrung auf der S124. Zwischen Dittmannsdorf und Döbschütz, da laufen noch Bergungsarbeiten. Die neuesten Blitzer stehen an der B115 in Kodersdorf Richtung Nieski. In Rossau Richtung Mittweida wird geblitzt. Das hat Kathi entdeckt, danke dir. Und in Chemnitz steht ein Blitzer an der Oberfrohnaer Straße in Höhe der Burg Grabenstein. Da blitzt das in beide Richtungen.
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1: Und wirklich tolle Hits. Karat ist gleich dabei mit Jede Stunde. Roxette auch, Fading Like a Flower. Und wir starten jetzt mit Albano und Romina Power und Sempre, Sempre.

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15: Das Hitradio RTL Sachsenwetter. Teilweise ist die Sonne draußen, aber teilweise schüttet es dann auch mal wieder so richtig. Und das geht hier im wilden Wechsel durch den Mittag und auch den Nachmittag. Stellenweise ist auch Gewitter drin. Stürmisch ist es auch noch dazu und maximal haben wir 17 Grad. Das fühlt sich alles auch noch ein bisschen frischer an. Aber morgen sieht es insgesamt schon wieder ein bisschen freundlicher aus. Dann lässt der Wind nach. Das soll meistens trocken sein morgen bei bis zu 18 Grad.
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15: A9 Nürnberg Richtung Leipzig. Zwischen Naumburg und Weißenfels haben wir Reifenteile auf allen Spuren. Bitte fahren Sie vorsichtig dort ran. Und A9 Leipzig Richtung Nürnberg zwischen Eisenberg und Bad Klosterlausnitz. Eine ungesicherte Unfallstelle auf der mittleren Spur. Da gibt es im Moment schon 3 Kilometer Stau. Die neuesten Blitzer stehen an der B115 in Kodersdorf Richtung Nieski. In Rossau wird aus Mittweida kommend geblitzt und in Chemnitz an der Oberfronaer Straße in Höhe der Burg Rabenstein.
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0: Depeche Mode sind das mit Personal Jesus auf Hitradio RTL. Es geht gleich weiter hier mit Ronan Keating und Father and Son. Und vielleicht kommen Sie gerade so ein bisschen aus der Mittagspause, chillen noch ein bisschen. 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
17: Mit Oliver Heinze, guten Tag. Die Preise für Heizöl explodieren. Viele Sachsen können sich das nicht mehr leisten und ordern deshalb nur noch Teilmengen, damit sie wenigstens über den Winter kommen. Das empfehlen auch Branchenexperten. Wer in seinem Einfamilienhaus zum Beispiel einen 3000-Liter-Tank hat, muss für eine Füllung inzwischen mehr als 5000 Euro hinblättern. Das ist doppelt so viel wie noch vor einem Jahr. Sachsens AfD fordert in diesem Zusammenhang auch für Heizöl eine befristete Steuersenkung. Nach dem Rückzug der Olympia-Bewerbung von Berlin plus Leipzig kritisieren die Grünen Sachsens Innenminister Armin Schuster. Er trage eine Mitschuld am Scheitern. Mehr von Frank Selig.
18: Man habe in den letzten Monaten immer häufiger das Gefühl gehabt, dass Schuster schlicht aufs falsche Pferd gesetzt hat. Der Freistaat habe Berlin zu wenig den Rücken gestärkt und viel zu lange mit angezogener Handbremse gewähren lassen, statt mit nach vorn zu gehen. Damit sei die Chance vertan, nachhaltige Olympische Spiele von Sachsen aus mitzugestalten.
17: Die Zahl der Verkehrstoten in Deutschland ist weiter rückläufig. Rund 1200 Menschen sind von Januar bis Juni im Straßenverkehr ums Leben gekommen. Über 120 weniger als im Vorjahreszeitraum. Auch die Zahl der Verletzten ist zurückgegangen. Auffallend ist, dass es immer mehr schwere Unfälle mit E-Scootern gibt. Die meisten Banken und Sparkassen in Deutschland würden nach Einschätzung von Experten auch einen schweren globalen Wirtschaftseinbruch überstehen. Das zeigt ein gemeinsamer Stresstest der Finanzaufsicht BaFin und der Bundesbank bei mehr als 1100 Instituten. Mehrere Dutzend Geldhäuser konnten in dem simulierten Krisenszenario die vorgeschriebenen Kapitalanforderungen nicht mehr einhalten. Sie würden jetzt besonders beobachtet, heißt es. Die Britpop-Band Oasis warnt vor Ticketbetrug bei ihrer Tour im kommenden Jahr. Fans, die sich letzte Woche registriert haben, bekommen per Zufallsauslosung einen E-Mail-Code für den Online-Kauf. Aber Achtung, der Code ist nicht übertragbar. Wer solche Codes also zum Kauf

0: angeboten bekommt, hat es laut Band mit Betrügern zu tun.
1: So, da gebe ich mir beim Wetter mal Mühe, dass hier nicht irgendwas mit Betrug im Raum steht. Bis zum Abend kriegen wir viele Wolken, dazu zeitweise ein bisschen Regen oder Schauer, eventuell auch mal Gewitter und ab und zu blinzelt die Sonne eben auch raus. Es weht ein teils böiger Wind an diesem Donnerstagnachmittag. Die Nacht dann wolkig oder stark bewölkt, hier und da ein bisschen Regen. Bei Tiefstwerten 11 bis 6, im Vogtland lokal bis 3 Grad runter. Ja, und morgen wolkig, aber meist trocken, 15 bis 18 Grad.
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1: Hitradio RTL meldet A9 Leipzig Richtung Nürnberg zwischen Naumburg und Bad Klosterlausnitz. 7 Kilometer Stau. Die A72 Zwickau Richtung Chemnitz zwischen Chemnitz Süd und Kreuz Chemnitz 1 Kilometer stockend und es blitzt. S244 Chemnitz Oberfrohnauer Straße beidseitig. Die B93 Zwickau Muldestraße beidseitig. Und B171 Hüttengrund Richtung Zöblitz.
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1: Tja, was könnte ich hinzurufen an diesem Donnerstagnachmittag kurz nach zwei? Ganz ruhig, ab jetzt läuft's für uns. Das geht ja. Johnny Hates Jazz, Whitney Houston und Status Quo. Schönen Nachmittag.

Johnny Hates Jazz, Shadow with Dreams, Hitradio RTL hier. Ich bin Mirko, schön, dass Sie dabei sind. Donnerstag ist. Wochenende ist jetzt gar nicht mehr so weit weg. Und außerdem für die Herren und für die natürlich fußballliebenden Frauen der Hinweis: heute Abend ist Nationalmannschaft. Deutschland gegen, ja, Holland sagt man nicht mehr, Niederlande. Gegen die Niederlande geht's. Und bis 20.45 Uhr sind wir auch alle noch begeistert von Jürgen Klopp. Ich muss mal sagen, obwohl der nie unser Bundestrainer war, es fühlt sich trotzdem ein bisschen so an, als ob würde Jürgen nach Hause kommen. Alle wollen übrigens sein Basecap kaufen, wo drauf steht, einer von 83 Millionen. Sollten eigentlich nur 500 Stück produziert werden. Gibt's wohl jetzt doch nochmal irgendwie demnächst zu kaufen. Ist auch das Problem geklärt. Müssen sie heute Abend nur noch gewinnen, beziehungsweise mal so ein bisschen einen Trend machen. Wir machen auch einen Trend. Wir kümmern uns noch an diesem Nachmittag um die Sachsenrekorde. Wir sind der Mille eigentlich schon auf der Spur mit den gefahrenen Kilometern an einem PKW. Und auch so ein bisschen über Simson. Halten wir sie weiter auf dem Laufenden. Jetzt Raymond, Supergirl, Hitradio RTL. Schönen Nachmittag.

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0: Hier ist gerade RTL, kurz nach 2:30 am Donnerstag, gleich mit Cindy Lauper, Jussi Nadur und wir haben Blue System. Vorher gucken wir zum Sachsenwetter. Naja, es ist so ein Mischmasch. Viele Wolken, zeitweise ein bisschen Regen oder Schauer, eventuell auch mal ein Gewitter und dazwischen immer wieder mal so ein Sonnenstrahl. Es weht aber, Achtung, ein teils böiger Wind. In der Nacht wolkig oder stark bewölkt, hier und da ein bisschen Regen. Tiefstwerte 11 bis 6 im Vogtland, lokal sogar bis 3 Grad. Ja, und morgen wolkig, aber meist trocken, 15 bis 18 Grad.
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0: Hitradio RTL meldet A4 Dresden Richtung Chemnitz zwischen Wilsdruff und Dreieck-Nossen. Vorsicht, liegen gebliebenes Fahrzeug. A9 Leipzig Richtung Nürnberg zwischen Dreußig und Bad Klosterlausnitz. 5 Kilometer Stau. Und die A72 Zwickau Richtung Leipzig zwischen Chemnitz Süd und Chemnitz Röhrsdorf 3 Kilometer stockend. Es blitzt B171 Hüttengrund Richtung Zöblitz, die B173 Alt-Rottmannsdorf beidseitig und B94 Schönbrunn in Richtung

0: Lengenfeld.
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0: Cindy. Girls just want to have fun. Die Jungs auch. Und wo hatten wir zurzeit Fun? Hitradio RTL hier, 2:45 Donnerstag. Klar, man geht zum Oktoberfest. Die gibt es mittlerweile ja auch nicht nur in Bayern, wo sie eigentlich herkommen, sondern auch bei uns in Sachsen, Oberlausitz, Dresden, Leipzig, Gersdorf oder dieses Wochenende auch Limbach, Oberfrohna. Und klar, ja, das Original kommt aus München. Und mit dabei ist aber schon seit über 100 Jahren eine Erfindung aus Sachsen, nämlich der Bierdeckel. Die verrückte Geschichte dazu von unserem hellen Köpfchen Matthias Draheim.
1: Aha, in 30 Sekunden.
2: Mach mal einen kleinen Schlenker, vielleicht ist ja der berühmte Wanderer im Nebelmeer. In dem Gemälde von Caspar David Friedrich an Mitteldorf in der Sächsischen Schweiz vorbeispaziert. Die Schrammsteine sind ja ganz in der Nähe. Auf jeden Fall herrscht dort im tiefsten Wald großer Erfindergeist. Um 1880 laufen die Holzgeschäfte nicht so gut dort. Da hat der clevere Kaufmann Robert Spud eine brillante Idee. Lass uns aus Holzresten Bierdeckel machen. Davor dienten nämlich Porzellanteller oder Filzer aus Wolle zum Auffangen von Bierschaum. Das war alles andere als hygienisch. Spud nimmt also Fichtenholz, schleift es ab und macht aus Wasser und den Fasern einen Brei. Es entsteht so eine Art Pappmaché, aus dem runde Bierdeckel gestanzt werden, und zwar im industriellen Maßstab. Im Oktober 1882 gibt es das Patent dazu. Man kann die Deckel auch gleich bedrucken. Der allererste Spruch darauf war: Hopfen und Malz, Gott erhalt's. Später kommt auch noch Werbung drauf. Die Bierdeckel aus der Sächsischen Schweiz retten erstens die Firma und werden dann noch ein Welterfolg.

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2: Gute Nachrichten für Allergiker. Das nasse Wetter sorgt für zwischenzeitliche Entlastung. Bei Regen sind kaum Pollen in der Luft.
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13: Mit Oliver Heinze, guten Tag. Viele Menschen hierzulande vertrauen KI-Chatbots persönliche und vertrauliche Themen an. Einer Umfrage des Softwaredienstleisters Proton zufolge haben 68% der Befragten schon mindestens ein sensibles Thema mit einem KI-System besprochen. Am häufigsten wenden sich Nutzer mit Fragen zu psychischer Gesundheit an Chatbots, aber auch mit Fragen zu Finanzen, Partnerschaft oder Konflikte in der Familie. Bei einem Arbeitsunfall mit Kühlmittel sind beim Caravanbauer Capron in Neustadt gestern fast 2 Dutzend Mitarbeiter verletzt worden. Wie das Unternehmen heute informierte, hatte sich ein Kühlschrank aus noch zu klärender Ursache von einem Vakuumheber gelöst und war zu Boden gestürzt. Dabei ging die Leitung ab und das Kühlmittel trat aus. 23 Beschäftigte wurden medizinisch untersucht, 19 kamen vorsorglich ins Krankenhaus. Wegen der hohen Zahl an Betroffenen hatten die Rettungsdienste den Massenanfall von Verletzten ausgelöst. Im Bundestag geht es heute unter anderem um die Organspende. Abgeordnete verschiedener Fraktionen suchen erneut nach einer Mehrheit für die Einführung einer sogenannten Widerspruchslösung. Spender wäre dann jeder, der zu Lebzeiten nicht ausdrücklich widersprochen hat. Abgestimmt wird heute allerdings noch nicht. Weitere Themen im Parlament sind die Pläne für eine höhere Tabaksteuer und geringere Führerscheinkosten. Aus der Traum von Olympia in Sachsen? Oder doch nicht? Nach dem Rückzug der Bewerbung von Berlin und Leipzig gibt es noch ein kleines bisschen Hoffnung für den Freistaat. Frank Selig weiß mehr.
14: Wenn von den 2 verbliebenen deutschen Bewerbern nicht München, sondern die Region Köln-Rhein-Ruhr das Rennen macht, wäre Sachsen wieder mit im Boot. Denn der Kanupark Markkleeberg ist auch Teil des nordrhein-westfälischen Konzeptes. Er gehört zu den modernsten Anlagen seiner Art und Wildwasserwettkämpfe würden voraussichtlich dann auch dort ausgetragen. Die Entscheidung, mit welcher Region sich Deutschland für die Olympischen Spiele 2036, 40 und 44 bewirbt, fällt am Samstag.
13: Die Fußballnationalmannschaft hat am Abend ihren ersten Einsatz unter dem neuen Bundestrainer Jürgen Klopp. Gegner im Nations League-Spiel in Amsterdam sind die Niederlande. Anpfiff ist um 20.45 Uhr. Was zur Aufstellung schon bekannt ist? Marc-André Ter Stegen wird

0: voraussichtlich im Tor stehen und Kapitän Josua Kimmich rückt wieder ins Mittelfeld.
1: So, da rücken wir erstmal eins vor zum Sachsenwetter. Bis zum Abend bleibt es bei vielen Wolken. Gerade eine ordentliche Husche über Dresden niedergegangen. Ja, zeitweise gibt es Regen oder Schauer, eventuell auch mal ein Gewitter und es weht ein teils böiger Wind. Die Nacht dann wolkig oder stark bewölkt, hier und da noch ein bisschen Regen, Tiefstwerte 11 bis 6, im Vogtland geht es runter bis 3 Grad. Morgen wolkig, aber meist trocken, 15 bis 18 Grad.
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1: Hitradio RTL meldet A4 Dresden Richtung Chemnitz zwischen Siebenlehn und Berbersdorf. Vorsicht, gegenständig liegt ein Holzklotz auf der Fahrbahn. Die A17 Prag Richtung Dresden, Abfahrt Baratal, Ölspur. Und A72 Zwickau Richtung Chemnitz zwischen Chemnitz Süd und Kreuz Chemnitz 4 Kilometer stockend. Aktuell wird geblitzt. B173 Alt-Radmonsdorf beidseitig. Die B94 Schönbrunn Richtung Lengenfeld. Und die A4 Dresden Richtung Görlitz zwischen Dresden-Neustadt und Dresden-Wildermann an der Schallschutzwand.
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1: Ich sag mal so, wir machen gleich mal ein bisschen Agathe Bauer. Vorher ein bisschen schöne Musik. Geburtstagskind von gestern. Gestern ist er 77 geworden. Bruce Springsteen, Tougher Than the Rest, gleich nach Camrod. Und hier sind die Pet Shop Boys.

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1: Jawoll, unser täglicher kleiner Ausflug in musikalische Untiefen, in Sachen, die Sie entdeckt haben und uns dann zuliefern.
2: Ja, das sind immer so die Momente, wenn Sie angesprungen werden von irgendeiner komischen Textzeile oder was Deutschen in einem englischen Song und Ihnen das komisch vorkommt, dann melden Sie das hier immer schön bei uns. Die Jule hat das auch gemacht, die hat was rausgehört bei Pompeii von Bastille. 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Und ganz am Anfang wird da laut Jule gesungen, alles nervt.
1: Das kann ich mir gut vorstellen, ja.
2: Das kann man eindeutig so verstehen.
1: Aber ja.
2: Sind wir bei dir, Jule?
1: Was denn los? Ja, alles nervt.
2: Ist doch recht eindeutig. Sehr gut. Jule, toll, dass du uns den gemeldet hast. Und wenn Sie auch mal was Komisches raushören, dann halten Sie nicht hinterm Berg damit. Her damit. Gerne per WhatsApp an die 0351 5000 2000.
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7: Mit Radio RTL gleich mit Nick Kershaw, mit Celine Dion und den Bad Boys Blue. Und mit Sachsenwetter, naja, das ist so mittel. Viele Wolken, zeitweise Regen, Schauer, eventuell auch mal ein Gewitter, dazu teils böiger Wind und ab und zu zwischen all dem ganzen Chaos blitzt die Sonne ab und zu durch. Die Nacht dann wolkig oder stark bewölkt, hier und da ein bisschen Regen bei Tiefstwerten 11 bis 6, im Vogtland lokal bis 3 Grad. Ja, und morgen wolkig, aber meist trocken, 15 bis 18 Grad, die Topwerte.
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7: Hitradio RTL meldet A4 Dresden Richtung Chemnitz zwischen Siebenlehn und Berbersdorf. Gegenstände hier ein Holzklotz. A14 Halle Richtung Leipzig zwischen Gröbers und Schkeuditz mehrere Gegenstände, nämlich mehrere Holzklötzer. Nochmal A14 Leipzig Richtung Halle zwischen Schkeuditzer Kreuz und Gröbers einen Kilometer Stau. Die A17 Prag Richtung Dresden, Abfahrt Baretal Ölspur. Und A72 noch Chemnitz Richtung Zwickau zwischen Kreuz Chemnitz und Chemnitz-Rottluff einen Kilometer Stau. Und Zwickau Richtung Chemnitz zwischen Stolberg Nord und Kreuz Chemnitz 5 Kilometer Stau. Es blitzt Meißen, Goethestraße am BSZ, die B101 Klein-Waltersdorf aus Richtung Freiberg kommend und Hopfgarten in Richtung Schopau.
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0: Nick Kershaw, I won't let the sun go down on me, Hit Radio RTL, gleich mit Shakira und Underneath Your Clothes.
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0: Darüber können wir auch noch mal kurz reden. Was heißt kurz? Es ist ja Ihre Entscheidung. Die meisten haben sie damals weggegeben, als sie noch top in Schuss war oder zumindest gut gelaufen ist, die Simson. In Friedenszeiten, Wieland auch.
2: Ja, ich habe früher auch so einen Teil besessen, die S51. Ich wäre froh, wenn ich heute noch einmal so einen Teil besitzen würde. Und wir würden es gemeinsam mit meinem Sohn zusammenfahren, der schon 35 Jahre alt ist und noch nie so einen Teil unter dem Arsch gehabt hat, in Anführungsstrichen.
0: Susanne aus Hartenstein hat seit gestern quasi eine unterm Allerwertesten. Sie ist

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12: Mit Oliver Heinze, guten Tag. Großeinsatz gegen mutmaßliche Baubetrüger in Ostsachsen. Über 100 Zöllner haben heute im Raum Bautzen und Dresden 13 Projekte durchsucht, darunter Wohnungen und Firmenräume. Das gab die Staatsanwaltschaft Görlitz bekannt. Gegen zwei Unternehmer aus der Region Dresden und Bautzen laufen Ermittlungen. Die beiden 47-jährigen Männer, ein Deutscher und ein Kasache, sollen seit 2023 Sozialabgaben hinterzogen und zur Deckung von Schwarzarbeit Scheinrechnungen über fast 3 Millionen Euro gebucht haben. Die Polizei in Zwickau warnt vor einer neuen Betrugsmasche über WhatsApp. Seit Mitte August sind in der Region 12 Fälle bekannt geworden. Wie die Masche funktioniert, weiß Tina Wojnowski.
13: Ja, die Täter schreiben ihre Opfer im Namen von Bekannten an und bitten beispielsweise um Unterstützung bei einer Abstimmung für Sportler. Wer dafür einen Link öffnet oder einen QR-Code scannt, verknüpft unbemerkt ein fremdes Gerät mit seinem Konto. Die Betrüger schreiben dann dessen Kontakte an und bitten um Geld. Der Schaden lag jeweils bei 500 bis 600 Euro. Die Polizei rät, keine unbekannten Links oder Codes zu öffnen.
12: Die Regierung will ab nächster Woche wieder einen Tankrabatt einführen, wegen der hohen Spritpreise. Der Sozialverband VdK kritisiert das Gießkannenprinzip und fordert stattdessen gezielte Entlastungen für Menschen mit wenig Geld, etwa per Direktauszahlung. Das Problem? Die Technik dafür fehlt noch. Dem Staat liegen bislang keine Kontonummern vor. Nach dem Unwetter Ende Juli soll der Wanderweg am Amselsee in Rathen ab den Herbstferien wieder begehbar sein. Bis dahin muss allerdings noch viel im Wald aufgeräumt werden. Bürgermeister Roman Rohloff hält das aber für machbar.
14: Es soll also möglich sein, dass wir ab dem 10.10. den Weg am Amselsee wieder eröffnen wollen. Daran arbeiten wir alle. Das heißt also, wir werden jetzt das Gelände reparieren und dann wird, ohne dass der See und die Wanderer eröffnet ist, ja, aber wenigstens das dort entlang wandern wieder möglich sein.
12: Der Ruderbetrieb am Amselsee soll im nächsten Jahr wieder starten. Rückschlag für US-Präsident Trump. Drei US-Medien dürfen vorerst wieder aus dem Weißen Haus berichten. Ein Bundesrichter hat den Ausschluss aufgehoben. Betroffen sind die Sender CNN und MS Now sowie das Nachrichtenportal Politico. Trump wirft ihnen vor, Falschnachrichten zu verbreiten, was allerdings haltlos ist.
15: Wir gucken zum Sachsenwetter. Bis zum Abend bleibt es bei vielen Wolken, zeitweise Regen oder Schauer, auch mal ein Gewitter dabei, muss aber nicht. Es weht ein böiger Wind und zwischendurch glotzt immer noch mal ganz kurz die Sonne mit raus. Die Nacht dann wolkig oder stark bewölkt, hier und da so ein bisschen Regen bei

0: Tiefstwerten 11 bis 6, im Vogtland lokal bis 3 Grad runter. Ja, und morgen wolkig, aber meist trocken, 15 bis 18 Grad.
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0: Hitradio RTL um kurz nach 4, A14 Halle Richtung Leipzig zwischen Gröbers und Schkeuditzer Kreuz, verlorene Ladung. Mehrere Holzteile auf der Fahrbahn. Die A14 Leipzig Richtung Halle zwischen Schkeuditzer Kreuz und Gröbers, 3 Kilometer Stau. A14 Leipzig Richtung Dresden zwischen Grimma und Mutschen stockend und Dresden Richtung Leipzig, Höhe 3 Partenauer, Reifenteile auf der Fahrbahn. Und Dresden Richtung Leipzig zwischen Nauenhof und Dreieckpartner auch 1 Kilometer Stau. Die A72 noch Chemnitz Richtung Zwickau zwischen Kreuz Chemnitz und Chemnitz-Rottluff 1 Kilometer Stau und Zwickau Richtung Chemnitz zwischen Stolberg Nord und Kreuz Chemnitz 8 Kilometer Stau. Es blitzt Meißen-Goethe-Straße am BSZ, die B101 Kleinwaltersdorf aus Richtung Freiberg kommend und Hopfgarten Richtung Schopau.
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0: Wir wünschen einen schönen Donnerstagnachmittag. Ich bin jetzt kein Hellseher, aber ich glaube, ich weiß, was Julian Nagelsmann heute 20.45 Uhr nicht macht. RTL einschalten. Oder vielleicht guckt er doch, ich weiß es ja nicht. Heute Abend der erste Auftritt unseres neuen Bundestrainers. Und gleich ein bisschen mehr zum Thema nach Steve Winwood, Joachim Witt und Jermaine Jackson.

0: Steve Winwood und seine Wallowy. Hier ist gerade RTL an diesem Donnerstagnachmittag, kurz nach 16:45. Heute Abend gibt es Fußball, Länderspiel, Niederlande gegen Deutschland, das Debüt von Bundestrainer Jürgen Klopp. Und das Ganze auch noch in einem ganz, ganz neuen Trikot. Wie kommt das denn, Jens Umbreit?
1: Ja, dahinter steckt das Ende einer langen Beziehung. Adidas rüstet die Nationalmannschaft ja seit Jahrzehnten aus. Damit ist am Jahresende Schluss. Und ein letztes Trikot kommt jetzt noch aus Herzogenaurach. Schwarz mit goldenen Längsstreifen. Keiner könnte es besser anpreisen als der neue Bundestrainer. Nur beim Preis, da muss er passen.
2: So, jetzt wird es richtig unangenehm, weil ich weiß gar nicht, wann ich das letzte Mal für ein Trikot bezahlt habe. Also es ist fantastisches Material. Vielleicht fangen wir mal so rum an. Farbe toll. Ich glaube auch nicht, das kann man zigmal waschen. Es bleibt genauso.
1: Das neue Shirt kostet so rund 100 Euro. Eigentlich sollte die DFB-Elf in Amsterdam in einem grünen Retro-Shirt spielen und die schwarze Variante erst im November beim Rückspiel in Berlin kommen. Jetzt ging alles viel schneller. Klopp selbst wird das Ding natürlich heute Abend nicht tragen. Das ist seinen Spielern vorbehalten.
2: Für mich, ehrlich gesagt, habe ich noch gar nicht nachgedacht in der ganzen Nummer, aber macht ja auch nichts. Also

0: ich werde irgendwas anhaben und werde an der Seitlinie stehen. Das ist der Plan.
1: Da bin ich mir auch relativ sicher. Anstoß in Amsterdam zur Premiere von Bundestrainer Jürgen Klopp heute Abend 8:45.

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8: Kurz nach 16:30, Donnerstagnachmittag, Willenlos, Marius Müller-Westernhagen gleich hier auf Hitrade RTL. Es gibt Wham mit Wake Me Up Before You Go Go und Jennifer Rush und ihre Madonna's Eyes. Gibt's auch gleich noch. Vorher gucken wir zum Sachsenwetter. Viele Abend bis zum Wolken, wollte ich sagen, nee, umgedreht. Bis zum Abend viele Wolken. Zeitweise bisschen Regen, paar Schauer, eventuell auch mal ein Gewitter und es weht doch manchmal recht garstig. Die Nacht wolkig oder stark bewölkt, hier und da noch ein bisschen Regen, 11 bis 6 im Bergland oder im Vogtland sogar bis 3 Grad runter. Ja, und morgen wolkig, aber meist trocken, 15 bis 18 Grad.
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8: Hitradio RTL meldet A14 Leipzig Richtung Halle zwischen Schkeuditzer Kreuz und Gröbers. 3 Kilometer Stau. A72 Chemnitz Richtung Zwickau zwischen Kreuz Chemnitz und Chemnitz Rottluff. 1 Kilometer Stau und zwischen Chemnitz Süd und Stolberg Nord. 5 Kilometer Stau und Zwickau Richtung Chemnitz zwischen Stolberg Nord und Kreuz Chemnitz haben wir 10 Kilometer stockend. Es blitzt lauter Richtung Bockau in Halle auf dem Bergschenkenweg und Großwörsdorf Radeberger Straße kurz nach der Bahnbrücke.
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0: Wham! Wake me up before you go, go! Um 4:45 an diesem Donnerstagnachmittag. 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
0: So, in dieser Woche ging es um das liebste Spielzeug der Deutschen, ums Auto. Wir haben gesucht in den Hitradio.

Sachsenrekorden. Welcher PKW hat die meisten Kilometer auf dem Tacho? Auf der Uhr, wie man so schön sagt. Steve aus Klausnitz, Ort Zeidietensdorf, hat einen VW Passat 1,9 TDI. Und da geht's nicht weiter mit dem Tacho. Der ist bei 9

0: Ihr Mann mit den meisten Kilometern auf der Uhr ist, dann könnte für dieses Auto, was 1000 Euro gekostet hat, 500 Euro wieder rausspringen.
1: Über Kleinanzeigen, der stand halt klein um die Ecke und leichter Frontschaden war dran. Bin mit dem Auto danach auch im selben Jahr nach Boston gefahren und da wurde ich auch gefragt, ist das der aus Kleinanzeigen? Ich so, ja. Oh, das sieht ja doch so gut aus. Und ja, die wollten auf jeden Fall viele haben, weil das Auto wurde angeboten für 1000 Euro.
0: Naja, die Hälfte, wenn es gut läuft, könnte Steve zurückkriegen, wenn er den Sachsen-Rekord holt für die meisten Kilometer auf der Uhr. 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
1: Mit Oliver Heinze, guten Tag. Mehr Befugnisse für die Nachrichtendienste. Darüber hat heute erstmals der Bundestag beraten. Innenminister Dobrindt schlägt vor, dass BND und Verfassungsschutz deutlich mehr Daten sammeln, speichern und automatisch auswerten dürfen als bisher. Außerdem sollen sie bei drohenden Sabotageakten oder bei Hackerangriffen aktiv Gegenangriffe starten dürfen. Großeinsatz gegen mutmaßliche Baubetrüger in Ostsachsen. Über 100 Zöllner haben heute im Raum Bautzen und Dresden 13 Objekte durchsucht, darunter Wohnungen und Firmenräume. Das gab die Staatsanwaltschaft Görlitz bekannt. Gegen zwei Unternehmer aus der Region Dresden und Bautzen laufen Ermittlungen. Knut Michael Kunoth.
2: Die beiden 47 Jahre alten Männer, ein Deutscher und ein Kasache, sollen seit 2023 Sozialabgaben hinterzogen und zur Deckung von Schwarzarbeit Scheinrechnungen über fast 3 Millionen Euro gebucht haben. Nach Erkenntnissen der Ermittler sollen die Verdächtigen ihre Mitarbeiter systematisch gar nicht oder nur teilweise zur Sozialversicherung angemeldet haben. Neben umfangreichen schriftlichen Unterlagen, Smartphones und Datenträgern sicherten die Beamten über 22.000 Euro Bargeld und einen PKW.
1: Der Europäische Gerichtshof stärkt die Rechte von Verbrauchern, die jahrelang zu viel für Wärme gezahlt haben. Bei unrechtmäßigen Preiserhöhungen in Energieverträgen dürfen Ansprüche auf Rückerstattung nicht automatisch nach 3 Jahren verfallen. Anlass war ein Streit vor dem Berliner Kammergericht um einen Fernwärmevertrag, dessen Preis zwischen 2015 und 2020 mehrfach erhöht worden war. Sachsens Wirtschaft schrumpft. Laut dem Statistischen Landesamt sank das Bruttoinlandsprodukt im ersten Halbjahr um 0,3%. Besonders im produzierenden und verarbeitenden Gewerbe sowie im Baugewerbe habe es starke Verluste gegeben. Ähnlich sah es bei den anderen ostdeutschen Ländern aus. Im Westen dagegen ist die Wirtschaft wieder etwas gewachsen. Dort stieg das Bruttoinlandsprodukt im Schnitt um etwa 1%. Jürgen Klopp steht vor seinem ersten Spiel als Bundestrainer der Fußballnationalmannschaft. Zum Auftakt trifft das DFB-Team in der Nations League um 20.45 Uhr auf die Niederlande. Marc-André Ter Stegen soll dabei im Tor sein Comeback geben. Ansonsten hat Klopp zu seiner Aufstellung nicht viel verraten. Allerdings, ein Spieler muss am Abend auf die Tribüne, weil es sonst zu viele wären für die UEFA.
3: Der Blick zum Sachsenwetter. Es bleibt bei vielen Wolken, zeitweise Regen oder Schauer, eventuell auch mal ein Gewitter und es weht doch manchmal recht zornig. Die Nacht dann wolkig oder stark bewölkt, hier und da noch ein bisschen Regen bei Tiefstwerten 11 bis 6, im Vogtland lokal bis 3 Grad und morgen wolkig, aber meist trocken 15 bis 18 Grad.
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3: Hitradio RTL meldet A14 Leipzig Richtung Halle zwischen Schkeuditzer Kreuz und Gröbers. 3 Kilometer Stau. A72 Chemnitz Richtung Zwickau zwischen Kreuz Chemnitz und Stolberg Nord. 10 Kilometer Stau und Zwickau Richtung Chemnitz zwischen Stolberg Nord und Kreuz Chemnitz. 9 Kilometer stockend. Aktuell wird geblitzt Großröhrsdorf, Radeberger Straße kurz nach der Bahnbrücke und Lauter in Richtung Bockau.
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3: Kurz nach 5. Wir haben die Rhythmics, wir haben Michael Patrick Kelly und wir haben Camouflage. Schönen Feierabend. Mhm.

0: Riffmix, hier ist das Radio RTL 17:45.
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14: Kurz nach 5:30 haben wir es. Hier ist das Radio RTL. Gleich gibt es bei uns Fancy, Culture Beats und Sticks und The Boat on the River. Ganz so viel regnet es nicht, dass wir das Boot brauchen. Bis zum Abend gibt es trotzdem viele Wolken, zeitweise ein bisschen Regen oder Schauer, eventuell auch mal ein Gewitter dabei. Und es weht ein doch zorniger Wind. In der Nacht dann wolkig oder stark bewölkt, hier und da ein bisschen Regen. 11 bis 6 im Vogtland lokal bis 3 Grad. Morgen zwar Wolken, aber im Großen und Ganzen trocken, 15 bis 18 Grad.
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14: Hit Radio RTL meldet A14 Leipzig Richtung Halle zwischen Schkeuditzer Kreuz und Gröbers. 2 Kilometer Stau. A14 Dresden Richtung Leipzig zwischen Nauenhof und Dreieck-Partenaue. 1 Kilometer Stau. Die A72 noch Chemnitz Richtung Zwickau zwischen Chemnitz Süd und Stolberg. 9 Kilometer. Und Zwickau Richtung Chemnitz zwischen Stolberg Nord und Kreuz Chemnitz. 6 Kilometer Stau. Es blitzt Groß-Röhrsdorf, die Radeberger Straße kurz nach der Bahnbrücke und Leipzig-Stötteritz, Kolmstraße Richtung Holzhäuserstraße.
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Heute ist der 24. September. Es sind direkt noch 3 Monate. Also heute in 3 Monaten ist Heiligabend. Ja? Und das merkt man schon so ein bisschen ab heute neu in den Buchhandlungen. Jetzt kommt ein Buchtipp. Achtung, das gibt's nicht oft hier bei uns. Aber ab heute neu in den Buchhandlungen der neue Gryffalo. Nach dem Gryffalo, der Gryffalo und das Gryffalo-Kind, kommt jetzt das dritte Buch. Also viele kennen ja nur den Film.

gegessen werden mit frischem Waldgemüse. Und den Rest vom Buch erzähle ich nicht. Vielleicht wollen Sie es ja doch kaufen. Also ab heute können Sie ja morgen mal gucken. Das Gryffalo-Kind war die Nummer 2. Ab heute kommt die Oma zu Besuch. Die Gryffalo-Oma ist Band 3 in dieser Reihe. Nelly Furtado, Say It Right. Hier ist der Radio RTL.

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3: Mit Oliver Heinze, guten Abend. Die Preise für Heizöl explodieren. Viele Sachsen können sich das nicht mehr leisten und ordern deshalb nur noch Teilmengen, damit sie wenigstens über den Winter kommen. Das empfehlen auch Branchenexperten. Wer in seinem Einfamilienhaus zum Beispiel einen 3000-Liter-Tank hat, muss für eine Füllung inzwischen mehr als 5000 Euro hinblättern. Das ist doppelt so viel wie noch vor einem Jahr. Sachsens AfD fordert in diesem Zusammenhang auch für Heizöl eine befristete Steuersenkung. Die Bundesregierung schafft die Grundlage für gezielte Finanzhilfen je nach Höhe des monatlichen Einkommens.
4: Einige halten das für sportlich, ne? Aber wenn man keinen Anreiz setzt, ne, und sich mal ein Ziel setzt, dann wird das so und so nie. Aber der 10.10. ist unser erklärtes Ziel, damit zu den Herbstferien in Sachsen dieser Rundweg sozusagen wieder geschlossen wird.
3: Die Bundesregierung schafft die Grundlage für gezielte Finanzhilfen je nach Höhe des monatlichen Einkommens. Noch fehlen laut Süddeutscher Zeitung den zuständigen Bundeszentralamt Angaben, etwa Kontoverbindungen vieler Menschen und die Einkommensverhältnisse. Die sollen künftig von den Finanzämtern der Länder mitgeteilt werden dürfen. Aktuell steht ja der neue Tankrabatt in der Kritik, weil auch Gutverdiener davon profitieren. Der Wanderweg am Amselsee in Rathen soll ab den Herbstferien wieder begehbar sein. Das gemeinsame Ziel, 10. Oktober, haben sich Gemeinde und Sachsenforst gesetzt. Bürgermeister Roman Roloff. Kleine und mittelgroße Banken und Sparkassen in Deutschland haben sich im aktuellen Stresstest als widerstandsfähig erwiesen. Das haben die Finanzaufsicht BaFin und die Bundesbank mitgeteilt. In dem Stresstest wurde eine schwere Krise infolge geopolitischer Spannungen simuliert. Seit der weltweiten Finanz- und Wirtschaftskrise 2008-2009 prüfen Aufseher regelmäßig, wie anfällig Banken im Krisenfall wären. Das Weiße Haus stellt sich gegen ein Gerichtsurteil und sperrt weiter Journalisten aus. Wenige Stunden nachdem ein Bundesrichter entschieden hatte, dass CNN, MS Now und Politico nicht ausgesperrt werden dürfen. Das Gericht sieht in US-Präsident Trumps Medienverbot gegen die drei Häuser einen Verstoß gegen die Verfassung. CNN und MS Now berichten jedoch zugleich, dass jeweils ein weiterer ihrer Mitarbeiter zugelassen worden sei.
5: Verrückt. Wir gucken zum Sachsenwetter. Da ist wohl alles zugelassen im Moment. Viele Wolken, zeitweise ein bisschen Regen, auch mal ein Schauer dabei oder mal ein Gewitter und böiger Wind. So sieht das aus bis zum Abend. Die Nacht dann wolkig oder stark bewölkt. Hier und da noch mal ein bisschen Regen. 11 bis 6 Grad, die Tiefstwerte. Im Vogtland geht es lokal runter sogar bis 3 Grad. Morgen wolkig, aber meist trocken. 15 bis 18 Grad.
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5: So, gucken wir auf die Straßen. Hitradio RTL meldet A14 Leipzig Richtung Halle zwischen Schkeuditzer Kreuz und Gröbers. 1 Kilometer stockend hier Unfall. Dresden Richtung Leipzig zwischen Naunhof und Dreieck-Partenaue. 1 Kilometer Stau und die A72 Chemnitz Richtung Zwickau. Zwischen Chemnitz Süd und Stolberg Nord 8 Kilometer Stau und Zwickau Richtung Chemnitz zwischen Chemnitz Süd und Kreuz Chemnitz 2 Kilometer Stau. Aktuelle Blitzer, Groß-Wörsdorf, Radeberger Straße kurz nach der Bahnbrücke und Leipzig-Stötteritz, die Kolmstraße Richtung Holzhäuserstraße.
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5: Dann rein in diesen Donnerstagabend, sozusagen am Vorabend des letzten Tages in der Woche, müssen wir uns ein bisschen drauf vorbereiten. Mit Bonnie Tyler, mit den Backstreet Boys und hier ist Gianna Nannini.

0: Bonnie Tyler, Lost in France, Hitradio RTL, hier die Feierabendshow. Es ist kurz nach 6:45. Heute Abend ist es nur soweit. Der Neue steht an der Seitenlinie. Jürgen Klopp feiert heute Abend sein Debüt als Bundestrainer zum Auftakt der Nations League. Für Jonas Testspiele trifft heute Deutschland in Amsterdam im brisanten Nachbarschaftsduell auf die Niederlande.
1: Also wenn man so will, auch wir sind ja nun mal Nachbarländer, kann man sie auch als Derby sehen, als Derby annehmen. Hier sind kurze Wege für unsere Fans, aber es ist für uns der Start in etwas. Und ich persönlich habe gesagt, Entwicklung braucht verschiedene Dinge. Das eine ist Zeit, das andere ist im Start. Und den Start, den könnte man hinlegen, das alles andere noch nicht.
0: Na dann, Klopp setzt zunächst auf eine erfahrene Achse, Marc-André Ter Stegen im Tor, Jonathan Tah und Nico Schlotter. Lotterbeck in der Abwehr und Joshua Kimmich im zentralen Mittelfeld. Anstoß 20:45 Uhr. Hitradio RTL, hier jetzt mit Wille Wallo und Natalia Avellone.

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6: Hitradio RTL Feierabendshow gleich mit Johnny Logan, mit MC Hammer und CC Catch hier auf Hitradio RTL. Vorher gucken wir nochmal zum Sachsenwetter. Ja, das bleibt bei den vielen Wolken, auch die Nacht wolkig oder stark bewölkt, hier und da ein bisschen Regen. Tiefstwerte 11 bis 6, im Vogtland sogar bis 3 Grad runter. Morgen wolkig, aber meist trocken, 15 bis 18, Samstag meist heiter und trocken. Und dann haben wir schon wieder 21 bis 23 Grad.
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6: Hitradio RTL meldet A4, Erfurt Richtung Dresden zwischen Kreuz Chemnitz und Chemnitz Glößer, 2 Kilometer Stau. Die A72 Chemnitz Richtung Zwickau zwischen Chemnitz Süd und Stolberg Nord, 8 Kilometer Stau. Und es blitzt Meißen Goethestraße am BSZ und Leipzig Stotteritz die Kolmstraße Richtung Holzhäuserstraße.
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1: Jawolla, unser täglicher kleiner Ausflug in musikalische Untiefen, in Sachen, die Sie entdeckt haben und uns dann zuliefern.
2: Ja, das sind immer so die Momente, wenn Sie angesprungen werden von irgendeiner komischen Textzeile oder was Deutschen in einem englischen Song und Ihnen das komisch vorkommt, dann melden Sie das hier immer schön bei uns. Die Jule hat das auch gemacht, die hat was rausgehört bei Pompeii von Bastille. 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Und ganz am Anfang wird da laut Jule gesungen, alles nervt.
1: Das kann ich mir gut vorstellen, ja.
2: I was left. Das kann man eindeutig so verstehen.
1: Aber ja. I was
2: left. Sind wir bei dir, Jule.
1: Was ist denn los? I was ja, alles nervt.
2: Ist doch recht eindeutig. Sehr gut. Jule, toll, dass du uns den gemeldet hast. Und wenn Sie auch mal was Komisches raushören, dann halten Sie nicht hinterm Berg damit. Her damit. Gerne per WhatsApp an die 0351 5000 2000.
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8: Mit Oliver Heinze, guten Abend. Die Preise für Heizöl explodieren. Viele Sachsen können sich das nicht mehr leisten und ordern deshalb nur noch Teilmengen, damit sie wenigstens über den Winter kommen. Das empfehlen auch Branchenexperten. Wer in seinem Einfamilienhaus zum Beispiel einen 3000-Liter-Tank hat, muss für eine Füllung inzwischen mehr als 5000 Euro hinblättern. Das ist doppelt so viel wie noch vor einem Jahr. Sachsens AfD fordert in diesem Zusammenhang auch für Heizöl eine befristete Steuersenkung. Die Bundesregierung schafft die Grundlage für gezielte Finanzhilfen je nach Höhe des monatlichen Einkommens.
9: Einige halten das für sportlich, ne? Aber

0: Aber wenn man keinen Anreiz setzt, ja, und sich mal ein Ziel setzt, dann wird das so und so nie. Aber der 10.10. ist unser erklärtes Ziel, damit zu den Herbstferien in Sachsen dieser Rundweg sozusagen wieder geschlossen wird.
1: Die Bundesregierung schafft die Grundlage für gezielte Finanzhilfen je nach Höhe des monatlichen Einkommens. Noch fehlen laut Süddeutscher Zeitung den zuständigen Bundeszentralamt Angaben, etwa Kontoverbindungen vieler Menschen und die Einkommensverhältnisse. Die sollen künftig von den Finanzämtern der Länder mitgeteilt werden dürfen. Aktuell steht ja der neue Tankrabatt in der Kritik, weil auch Gutverdiener davon profitieren. Der Wanderweg am Amselsee in Rathen soll ab den Herbstferien wieder begehbar sein. Das gemeinsame Ziel, 10. Oktober, haben sich Gemeinde und Sachsenforst gesetzt. Bürgermeister Roman Roloff. Kleine und mittelgroße Banken und Sparkassen in Deutschland haben sich im aktuellen Stresstest als widerstandsfähig erwiesen. Das haben die Finanzaufsicht BaFin und die Bundesbank mitgeteilt. In dem Stresstest wurde eine schwere Krise infolge geopolitischer Spannungen simuliert. Seit der weltweiten Finanz- und Wirtschaftskrise 2008-2009 prüfen Aufseher regelmäßig, wie anfällig Banken im Krisenfall wären. Das Weiße Haus stellt sich gegen ein Gerichtsurteil und sperrt weiter Journalisten aus. Wenige Stunden nachdem ein Bundesrichter entschieden hatte, dass CNN, MS Now und Politico nicht ausgesperrt werden dürfen. Das Gericht sieht in US-Präsident Trumps Medienverbot gegen die drei Häuser einen Verstoß gegen die Verfassung. CNN und MS Now berichten jedoch zugleich, dass jeweils ein weiterer ihrer Mitarbeiter zugelassen worden sei.
2: Das Sachsenwetter.
3: Jetzt am Abend ziehen immer noch kurz ein paar Schauer durch. In der zweiten Nachthälfte ist es dann meistens trocken bei 12 bis 8. In den ganz hohen Lagen teilweise um die 2 Grad. Morgen der Freitag, anfangs noch mit ein paar dichteren Wolken. Später wird es dann freundlicher und freundlicher und bis zu 15, teilweise bis zu 17 Grad. Und richtig schön das Wochenende mit ganz nett Sonne, nur ein paar harmlosen Wolken und bis zu 22. Am Sonntag bis zu 25 Grad.
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3: Schauen wir auf die Straßen. A14 Leipzig Richtung Halle. Hier gibt es Behinderungen zwischen Schkeuditzer Kreuz und Gröbers nach einem Unfall. Dort können Sie die Standspur mit benutzen. Dann auf der A17 Park Richtung Dresden zwischen Breitenau-Schönwald und Bad Gottleuba eine Viertelstunde Stau. Und auf der A72 Chemnitz Richtung Zwickau. Hier ist zwischen Chemnitz Süd und Stolberg Nord die Unfallstelle geräumt. Allerdings löst sich der Stau nur langsam auf. Immer noch gesperrt im Kreis Sächsische Schweiz-Osterzgebirge die Straße zwischen Grenzübergang Baratal und Bad Gottleuba wegen eines Unfalls. Und es laufen noch Bergungsarbeiten im Kreis Görlitz zwischen Dittmannsdorf und Döpschütz. Geblitzt wird heute Abend in Dresden auf der Strehlener Straße stadteinwärts, am Terrassenufer und in Weixdorf auf der Grünberger Straße. Außerdem in Meißen auf der Goethestraße sowie in Leipzig-Stötteritz auf der Kolmstraße Richtung Holzhäuserstraße.
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0: Das Sachsenwetter.
1: Jetzt am Abend ziehen immer noch kurz ein paar Schauer durch. In der zweiten Nachthälfte ist es dann meistens trocken bei 12 bis 8. In den ganz hohen Lagen teilweise um die 2 Grad. Morgen der Freitag, anfangs noch mit ein paar dichteren Wolken. Später wird es dann freundlicher und freundlicher und bis zu 15, teilweise bis zu 17 Grad. Und richtig schön das Wochenende mit ganz nett Sonne, nur ein paar harmlosen Wolken und bis zu 22, am Sonntag bis zu 25 Grad.
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1: Schauen wir auf die Straßen heute Abend. A14 Leipzig Richtung Halle. Zwischen Schkeuditzer Kreuz und Gröbers noch Behinderungen nach einem Unfall. Dann im Kreis Görlitz zwischen Dittmannsdorf und Döpschütz. Bergungsarbeiten immer noch und Vollsperrung. Und im Kreis Sächsische Schweiz Osterzgebirge zwischen dem Grenzübergang Baretal und Bad Gottleuba. Vollsperrung wegen eines Unfalls. Geblitzt wird noch in Dresden, Strehlener Straße stadteinwärts. Außerdem stehen sie am Terrassenufer, in Weixdorf auf der Grünberger Straße, in Meißen auf der Goethestraße und in Leipzig-Stotteritz auf der Kolmstraße Richtung Holzhäuserstraße.
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9: Ich bin Stefan Schütz. Jürgen Klopp gibt heute sein Debüt als Trainer der deutschen Fußballnationalmannschaft. In der Nations League trifft Deutschland auf die Niederlande. Anpfiff ist um 20.45 Uhr in Amsterdam. Bereits am Sonntag geht es für die Mannschaft um Klopp in dem UEFA-Wettbewerb weiter. Gegner in Augsburg ist dann Griechenland und in einer Woche empfängt die DFB-Elf Serbien in München. Es ist das Gipfeltreffen der beiden wohl gerade mächtigsten Männer der Welt und kann deshalb Auswirkungen haben auf Politik und Wirtschaft weltweit. US-Präsident Trump hat den chinesischen Staatschef Xi Jinping in Washington empfangen, Tina Eck berichtet.
10: Der pompöse Empfang hier in Washington kann kaum vom Konfliktstoff ablenken. Handel, Zölle, Taiwan, KI und Kriege, im Speziellen Chinas Ölimporte aus dem Iran und Russland. Beim Staatsbankett am Abend ist die Tech-Branche dabei, stärkere Kontrollen bei der Entwicklung von KI oder Superintelligenz

0: Übrigens stoßen bei Trump und Xi auf Ablehnung.
1: Sachsens Wirtschaft schrumpft. Laut dem Statistischen Landesamt sank das Bruttoinlandsprodukt im ersten Halbjahr um 0,3%. Mehr von Frank Silig.
2: Besonders im produzierenden und verarbeitenden Gewerbe sowie im Baugewerbe habe es starke Verluste gegeben. Die hätten auch die Wachstumsimpulse bei Dienstleistungsunternehmen nicht ausgleichen können. Ähnlich sah es bei den anderen ostdeutschen Ländern aus. Im Westen dagegen sei die Wirtschaft wieder etwas gewachsen. Dort ist das Bruttoinlandsprodukt im Schnitt um etwa 1% gestiegen.
1: Gezielte Finanzhilfen je nach Höhe des Einkommens statt Tankrabatt für alle. Das ist bisher wegen fehlender Daten zwischen den Finanzämtern nicht möglich, aber laut Süddeutscher Zeitung arbeitet die Regierung daran, das zu ändern. In anderen Ländern, etwa in den USA, wird seit Jahren eine gezielte Hilfe praktiziert, teilweise mit Hilfe von Papierschecks, die per Post verschickt werden. Die Bundesregierung will Geheimdiensten mehr Macht geben. Der Bundestag hat heute über einen Gesetzentwurf beraten, der die Befugnisse von BND und Verfassungsschutz ausweiten soll. Künftig könnte der BND fremde IT-Systeme angreifen und ausländische Unternehmen sabotieren, wenn von ihnen eine Gefahr für Deutschland ausgeht. Die Regierung begründet den Schritt, Deutschland sei zunehmend Ziel von Spionage, Sabotage, Cyberangriffen und Desinformation.
3: Das Sachsenwetter.
4: Jetzt am Abend ziehen immer noch kurz ein paar Schauer durch. In der zweiten Nachthälfte ist es dann meistens trocken bei 12 bis 8. In den ganz hohen Lagen teilweise um die 2 Grad. Morgen der Freitag, anfangs noch mit ein paar dichteren Wolken. Später wird es dann freundlicher und freundlicher und bis zu 15, teilweise bis zu 17 Grad. Und richtig schön das Wochenende mit ganz nett Sonne, nur ein paar harmlosen Wolken und bis zu 22, am Sonntag bis zu 25 Grad.
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4: Schauen wir auf die Straßen heute Abend. Im Kreis Görlitz ist zwischen Dittmannsdorf und Döpschütz immer noch wegen der Bergungsarbeiten voll gesperrt. Und im Kreis Sächsische Schweiz-Osterzgebirge noch Sperrung zwischen Grenzübergang Baretal und Bad Gottleuba wegen eines Unfalls. Unfallsperrung auch in Tannenberg auf der Geierischen Straße zwischen an der Festwiese und Karl-Dietze-Straße. Derzeit Vollsperrung. Geblitzt wird noch in Dresden auf der Strehlener Straße stadteinwärts, außerdem am Terrassenufer, in Weixdorf auf der Grünberger Straße und in Meißen auf der Goethestraße am BSZ.
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3: Das Sachsenwetter.
11: Ein paar einzelne Schauer ziehen noch durch. In der zweiten Nachthälfte ist es aber dann meistens trocken und recht frisch bei 12 bis 8 in den hohen Lagen um die 2 Grad. Der Freitag, anfangs noch mit dichteren Wolken, später wird es dann freundlicher, guckt die Sonne durch bei 15 bis 17 Grad und das Wochenende kommt insgesamt richtig freundlich daher. Am Samstag bis zu 22 Grad mit nur ein paar harmlosen Schleierwolken und Sonntag bis zu 25 Grad.

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1: Schauen wir auf die Straßen A4 Chemnitz Richtung Erfurt. Zwischen Schmölln und Ronneburg liegen Gegenstände auf allen Spuren verteilt. Dann auf der A4 Erfurt Richtung Chemnitz zwischen Ronneburg und Schmölln aktuell Vollsperrung wegen eines Unfalls. Auf der A9 Nürnberg Richtung Leipzig zwischen Lederhose und Hermsdorf Süd ein defektes Auto, Vorsicht. Und auf der A14 Leipzig Richtung Halle hier nur eine Spur frei wegen Baustelle zwischen Leipzig Ost und Leipzig Nordost. Im Kreis Görlitz ist zwischen Dittmannsdorf und Döpschütz noch wegen Bergungsarbeiten gesperrt. Im Kreis Sächsische Schweiz-Osterzgebirge zwischen Grenzübergang Baretal und Bad Gottleuba Vollsperrung wegen eines Unfalls. Geblitzt wird in Dresden am Terrassenufer, außerdem auf der Strehlener Straße stadteinwärts. In Weixdorf auf der Grünberger Straße und in Meißen auf der Goethestraße am BSZ.
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Steh auf, bitte. Du wirst ganz nass. Schon spät, komm. Wir müssen weg hier, raus aus dem Wald, verstehst du nicht? Wo ist dein Schuh? Du hast ihn verloren, als ich dir den Weg zeigen musste. Wer hat verloren? Du dich? Ich mich? Oder? Oder wir uns?

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Du hast ihn gekauft und ich habe es gesehen. Zu viel Rot auf deinen Lippen und du hast gesagt, mach mich nicht an. Aber du warst durchschaut. Augen sagen mehr als Worte. Du brauchst mich doch, hm? Alle wissen, dass wir zusammen sind ab heute. Jetzt höre ich sie. Sie kommen. Sie kommen, dich zu holen. Sie werden dich nicht finden. Niemand wird dich finden.

0: Newsflash.
1: In den letzten Monaten ist die Zahl der vermissten Personen dramatisch angestiegen. Die jüngste Veröffentlichung der lokalen Polizeibehörde berichtet von einem weiteren tragischen Fall. Es handelt sich um ein 19-jähriges Mädchen, das zuletzt vor 14 Tagen gesehen wurde. Die Polizei schließt die Möglichkeit nicht aus, dass es sich hier um ein Verbrechen handelt.

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1: Geburtstagsfeier im Restaurant. Unser Freund hatte eingeladen und es war eine schöne Feier. Am Ende zahlte er die Rechnung und ließ sich auch eine Quittung ausstellen. So eine Quittung zeigt ja alles auf, was wir in diesem Fall gegessen oder getrunken hatten. Quasi eine kleine Bilanz. Und da kam mir der Gedanke, was wäre, wenn wir am Ende des Tages unsere persönliche Quittung erhalten würden? Da würde dann etwa stehen, wie viele Minuten wir uns geärgert oder gesorgt haben, wie lange wir gestritten oder auch ungerecht waren. Und auf der anderen Seite natürlich dann auch, wie lange wir gelacht, geliebt, getröstet oder glücklich waren. Wie würde unsere Tagesquittung aussehen? Und würden wir vielleicht am nächsten Tag etwas daran ändern? Die Frage ist doch immer, wie viel Raum und Zeit lassen wir den negativen Dingen in unserem Leben? Unsere Zeit hier ist begrenzt. Wir wissen nicht, wie viele Stunden, Jahre, Jahrzehnte noch auf unserem Lebenskonto liegen. Also wäre es nicht so schlecht, den guten Dingen einfach mehr Aufmerksamkeit zu schenken. Denn am Ende eines Tages möchten wir uns doch über die vielen tollen Momente

0: Begegnungen und positiven Überraschungen freuen, statt auf eine Quittung zu schauen, die aufzeigt, mit was wir unsere Zeit verschwendet haben. In diesem Sinne wünsche ich Ihnen einen schönen Donnerstag.
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7: Ich bin Stefan Schütz. Wer jahrelang zu viel an seinen Energieversorger zahlt, hat jetzt bessere Chancen, Geld zurückzubekommen. Laut dem Europäischen Gerichtshof verfallen Ansprüche wegen unwirksamer Preisänderungen nicht einfach nach 3 Jahren. Ronny Thorau berichtet.
8: Auslöser war ein Fernwärmeversorger hier in Berlin, dessen Arbeitspreis änderte sich ab 2015 jedes Jahr für eine Kundin. Doch erst 2019 erhob die Einspruch. Zu spät, erklärte das Kammergericht Berlin. Wer 3 Jahre nicht widerspreche, müsse zahlen. Der Europäische Gerichtshof sieht das anders. Unwirksame Preiserhöhungsklauseln können also künftig wohl länger als 3 Jahre erfolgreich beanstandet werden.
7: Auf den Straßen hat es im laufenden Jahr bisher weniger Verkehrstote gegeben. Laut Bundesstatistik gab es aber mehr Todesopfer, die mit einem E-Scooter unterwegs waren. Knapp 30 sind nach einem Unfall gestorben und das sei wirklich auffällig, sagen die Statistiker. Denn in allen anderen Gruppen, also Auto- und Motorradfahrer, Radler und Fußgänger, gab es weniger Tote. Außerdem wurden viel mehr Leute auf E-Scootern verletzt, vor allem Teenager. Sachsens Wirtschaft schrumpft. Laut dem Statistischen Landesamt sank das Bruttoinlandsprodukt im ersten Halbjahr um 0,3%. Mehr von Frank Selig.
9: Besonders im produzierenden und verarbeitenden Gewerbe sowie im Baugewerbe habe es starke Verluste gegeben. Die hätten auch die Wachstumsimpulse bei Dienstleistungsunternehmen nicht ausgleichen können. Ähnlich sah es bei den anderen ostdeutschen Ländern aus. Im Westen dagegen sei die Wirtschaft wieder etwas gewachsen. Dort ist das Bruttoinlandsprodukt im Schnitt um etwa 1% gestiegen.
7: Streit mit der Familie, Geldsorgen oder die psychische Gesundheit. Viele Nutzer von Chatbots wenden sich mit persönlichen und vertraulichen Themen an die KI-Anwendungen. In einer Befragung des Software-Dienstleisters Proton gaben 68% an, mindestens einmal ein sensibles Thema mit einem KI-System besprochen zu haben. Gleichzeitig vertrauen gut 40% der Nutzer den Anbietern wenig oder gar nicht, wenn es um den Datenschutz geht.
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10: Ein paar einzelne Schauer ziehen noch durch, in der zweiten Nachthälfte ist es aber dann meistens trocken und recht frisch, bei 12 bis 8, in den hohen Lagen um die 2 Grad. Der Freitag, anfangs noch mit dichteren Wolken, später wird es dann freundlicher, guckt die Sonne durch bei 15 bis 17 Grad und das Wochenende kommt insgesamt richtig freundlich daher. Am Samstag bis zu 22 Grad mit nur ein paar harmlosen Schleierwolken und Sonntag bis zu 25 Grad.
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10: Kommen wir auf die Straßen A4 Chemnitz Richtung Erfurt. Zwischen Schmölln und Ronneburg liegen Gegenstände auf allen Spuren verteilt. Dann auf der A4 Erfurt Richtung Chemnitz, zwischen Ronneburg und Schmölln aktuell Vollsperrung wegen eines Unfalls. Auf der A9 Nürnberg Richtung Leipzig, zwischen Lederhose und Hermsdorf Süden defektes Auto, Vorsicht. Und auf der A14 Leipzig Richtung Halle, hier nur eine Spur frei wegen Baustelle zwischen Leipzig Ost und Leipzig Nordost. Im Kreis Görlitz ist zwischen Dittmannsdorf und Döbschütz noch wegen Bergungsarbeiten gesperrt. Im Kreis Sächsische Schweiz Osterzgebirge.

0: Zwischen Grenzübergang Baretal und Bad Gottleuba Vollsperrung wegen eines Unfalls geblitzt wird. In Dresden am Terrassenufer, außerdem auf der Strehlener Straße stadteinwärts. In Weixdorf auf der Grünberger Straße und in Meißen auf der Goethestraße am BSZ.
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9: Das Sachsenwetter.
10: Ein paar einzelne Schauer ziehen noch durch, in der zweiten Nachthälfte ist es aber dann meistens trocken und recht frisch, bei 12 bis 8, in den hohen Lagen um die 2 Grad. Der Freitag, anfangs noch mit dichteren Wolken, später wird es dann freundlicher, guckt die Sonne durch bei 15 bis 17 Grad und das Wochenende kommt insgesamt richtig freundlich daher. Am Samstag bis zu 22 Grad mit nur ein paar harmlosen Schleierwolken und Sonntag bis zu 25 Grad.
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10: Schauen wir auf die Straßen A4 Chemnitz Richtung Erfurt. Zwischen Schmölln und Ronneburg liegen Gegenstände auf allen Spuren verteilt. Dann auf der A4 Erfurt Richtung Chemnitz zwischen Ronneburg und Schmölln aktuell Vollsperrung wegen eines Unfalls. Auf der A9 Nürnberg Richtung Leipzig zwischen Lederhose und Hermsdorf Süd ein defektes Auto, Vorsicht. Und auf der A14 Leipzig Richtung Halle hier nur eine Spur frei wegen Baustelle zwischen Leipzig Ost und Leipzig Nordost. Im Kreis Görlitz ist zwischen Dittmannsdorf und Döpschütz noch wegen Bergungsarbeiten gesperrt. Im Kreis Sächsische Schweiz-Osterzgebirge zwischen Grenzübergang Baretal und Bad Gottleuba Vollsperrung wegen eines Unfalls geblitzt wird. In Dresden am Terrassenufer, außerdem auf der Strehlener Straße stadteinwärts. In Weixdorf auf der Grünberger Straße und in Meißen auf der Goethestraße am BSZ.
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5: Ich bin Moritz Einzel. Die Bundesregierung will künftig gezielter finanziell helfen können, abhängig vom monatlichen Einkommen. Das Problem, laut Süddeutscher Zeitung, dem Bundeszentralamt fehlen dafür wichtige Daten, etwa Kontoverbindungen und Einkommensverhältnisse vieler Bürger. Die Finanzämter der Länder sollen diese Informationen künftig übermitteln dürfen. Hintergrund ist zum Beispiel die Kritik am Tankrabatt, von dem auch Gutverdiener profitieren. Rheinland-Pfalz hat ein weiteres Jahr den Vorsitz der Ministerpräsidentenkonferenz inne. Das beschlossen die Regierungschefs der Länder einstimmig. Turnusgemäß wäre Sachsen-Anhalt ab Oktober dran gewesen, mit einem möglichen AfD-Ministerpräsidenten Siegmund. Juristen sagen, dieses politische Manöver sei zulässig. Sachsens Wirtschaft schrumpft. Laut dem Statistischen Landesamt sank das Bruttoinlandsprodukt im ersten Halbjahr um 0,3%. Mehr von Frank Selig.
6: Besonders im produzierenden und verarbeitenden Gewerbe sowie im Baugewerbe habe es starke Verluste gegeben. Die hätten auch die Wachstumsimpulse bei Dienstleistungsunternehmen nicht ausgleichen können. Ähnlich sah es bei den anderen ostdeutschen Ländern aus. Im Westen dagegen sei die Wirtschaft wieder etwas gewachsen. Dort ist das Bruttoinlandsprodukt im Schnitt um etwa 1% gestiegen.
5: Es ist das Gipfeltreffen der beiden wohl gerade mächtigsten Männer der Welt und kann deshalb Auswirkungen haben auf Politik und Wirtschaft weltweit. US-Präsident Donald Trump hat den chinesischen Staatschef Xi Jinping in Washington empfangen. Tina Eck berichtet.
7: Der pompöse Empfang hier in Washington kann kaum vom Konfliktstoff ablenken. Handel, Zölle, Taiwan, KI und Kriege, im Speziellen Chinas Ölimporte aus dem Iran und Russland. Beim Staatsbankett am Abend ist die Tech-Branche dabei. Stärkere Kontrollen bei der Entwicklung von KI oder Superintelligenz stoßen bei Trump und Xi auf Ablehnung.
5: Die Bundesregierung will Geheimdiensten mehr Macht geben. Der Bundestag hat über einen Gesetzentwurf beraten, der die Befugnisse von BND und Verfassungsschutz ausweiten soll. Künftig könnte der BND fremde IT-Systeme angreifen und ausländische Unternehmen sabotieren, wenn von ihnen eine Gefahr für Deutschland ausgeht. Die Begründung der Regierung: Deutschland sei zunehmend Ziel von Spionage, Sabotage, Cyberangriffen und Desinformation.
1: Das Sachsenwetter.
8: Ein paar einzelne Schauer ziehen noch durch, in der zweiten Nachthälfte ist es aber dann meistens trocken und recht frisch bei 12 bis 8, in den hohen Lagen um die 2 Grad. Der Freitag, anfangs noch mit dichteren Wolken, später wird es dann freundlicher, guckt die Sonne durch bei 15 bis 17 Grad und das Wochenende kommt insgesamt richtig freundlich daher. Am Samstag bis zu 22 Grad mit nur ein paar harmlosen Schleierwolken und Sonntag bis zu 25 Grad.

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3: Das Sachsenwetter.
7: Ein paar einzelne Schauer ziehen noch durch, in der zweiten Nachthälfte ist es aber dann meistens trocken und recht frisch, bei 12 bis 8, in den hohen Lagen um die 2 Grad. Der Freitag, anfangs noch mit dichteren Wolken, später wird es dann freundlicher, guckt die Sonne durch bei 15 bis 17 Grad und das Wochenende kommt insgesamt richtig freundlich daher. Am Samstag bis zu 22 Grad mit nur ein paar harmlosen Schleierwolken und Sonntag bis zu 25 Grad.
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1: 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Es ist 23 Uhr. 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
4: Ich bin Moritz Einzel. Beim Debüt von Jürgen Klopp als Bundestrainer hat die deutsche Fußballnationalmannschaft einen Sieg knapp verpasst. Das DFB-Team kam in Amsterdam gegen die Niederlande zu einem 1:1 Unentschieden. Felix Metscher brachte Deutschland in der 32. Minute in Führung. In der Nachspielzeit erzielte Cody Gakpo den Ausgleich für die Niederlande. Als nächstes trifft das deutsche Team am Sonntag in Augsburg auf Griechenland. Im Bundestag ist heute über einen neuen Anlauf zu einer Gesetzesänderung beim Thema Organspende debattiert worden. Eine fraktionsübergreifende Gruppe von Abgeordneten hat einen Entwurf für eine Widerspruchslösung eingebracht. Die SPD-Abgeordnete Dittmar sagte, man wolle die Ausgangslage verändern.
5: Heute müssen diejenigen aktiv werden, die Organe spenden wollen. Sie müssen ihre Zustimmung erklären. Künftig müssen diejenigen aktiv werden, die keine Organe spenden wollen. Sie müssen widersprechen. Jeder Mensch kann Nein sagen.
4: Der Grünen-Abgeordnete Lehmann vertritt eine andere Meinung.
6: Ein Mensch sollte nur selbst über seinen Körper verfügen. Die Widerspruchsregelung hingegen bedeutet im Kern nichts anderes als eine Vergesellschaftung des Körpers.
4: Etwa 8000 Menschen in Deutschland warten derzeit auf ein Spenderorgan. Eigentlich sollte Sachsen-Anhalt demnächst den Vorsitz der Ministerpräsidentenkonferenz übernehmen. Stattdessen behält Rheinland-Pfalz den MPK-Vorsitz für ein weiteres Jahr. Das haben die Regierungschefs der Länder beschlossen. Hintergrund ist der Wahlsieg der AfD in Sachsen-Anhalt und die Ungewissheit, wer dort künftig regiert. Reporter der US-Medien CNN, MS Now und Politico haben wieder Zugang zum Weißen Haus. Das teilten die drei Medienhäuser mit, nachdem sie zunächst erneut zurückgewiesen worden waren, trotz eines Richterspruchs zu ihren Gunsten. Ein Richter ordnete den vorläufigen Zutritt für Vertreter der drei Medien an, nachdem US-Präsident Trump sie vergangenen Freitag aus seinem Amtssitz verbannt hatte. Sachsens Wirtschaft schrumpft. Laut dem Statistischen Landesamt sank das Bruttoinlandsprodukt im ersten Halbjahr um 0,3%. Mehr von Frank Selig.
7: Besonders im produzierenden und verarbeitenden Gewerbe sowie im Baugewerbe habe es starke Verluste gegeben. Die hätten auch die Wachstumsimpulse bei Dienstleistungsunternehmen nicht ausgleichen können. Ähnlich sah es bei den anderen ostdeutschen Ländern aus. Im Westen dagegen sei die Wirtschaft wieder etwas gewachsen. Dort ist das Bruttoinlandsprodukt im Schnitt um etwa 1% gestiegen.
1: Das Sachsenwetter.
8: Ein paar einzelne Schauer ziehen noch durch, in der zweiten Nachthälfte ist es aber dann meistens trocken und recht frisch, bei 12 bis 8, in den hohen Lagen um die 2 Grad. Der Freitag, anfangs noch mit dichteren Wolken, später wird es dann freundlicher, guckt die Sonne durch bei 15 bis 17 Grad und das Wochenende kommt insgesamt richtig freundlich daher. Am Samstag bis zu 22 Grad mit nur ein paar harmlosen Schleierwolken und Sonntag bis zu 25 Grad.

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7: Das Sachsenwetter.
8: Ein paar einzelne Schauer ziehen noch durch, in der zweiten Nachthälfte ist es aber dann meistens trocken und recht frisch, bei 12 bis 8, in den hohen Lagen um die 2 Grad. Der Freitag, anfangs noch mit dichteren Wolken, später wird es dann freundlicher, guckt die Sonne durch bei 15 bis 17 Grad und das Wochenende kommt insgesamt richtig freundlich daher. Am Samstag bis zu 22 Grad mit nur ein paar harmlosen Schleierwolken und Sonntag bis zu 25 Grad.
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1: Geburtstagsfeier im Restaurant. Unser Freund hatte eingeladen und es war eine schöne Feier. Am Ende zahlte er die Rechnung und ließ sich auch eine Quittung ausstellen. So eine Quittung zeigt ja alles auf, was wir in diesem Fall gegessen oder getrunken hatten. Quasi eine kleine Bilanz. Und da kam mir der Gedanke, was wäre, wenn wir am Ende des Tages unsere persönliche Quittung erhalten würden? Da würde dann etwa stehen, wie viele Minuten wir uns geärgert oder gesorgt haben, wie lange wir gestritten oder auch ungerecht waren. Und auf der anderen Seite natürlich dann auch, wie lange wir gelacht, geliebt, getröstet oder glücklich waren. Wie würde unsere Tagesquittung aussehen? Und würden wir vielleicht am nächsten Tag etwas daran ändern? Die Frage ist doch immer, wie viel Raum und Zeit lassen wir den negativen Dingen in unserem Leben? Unsere Zeit hier ist begrenzt. Wir wissen nicht, wie viele Stunden, Jahre, Jahrzehnte noch auf unserem Lebenskonto liegen. Also wäre es nicht so schlecht, den guten Dingen einfach mehr Aufmerksamkeit zu schenken. Denn am Ende eines Tages möchten wir uns doch über die vielen tollen Momente, Begegnungen und positiven Überraschungen freuen, statt auf eine Quittung zu schauen, die aufzeigt, mit was wir unsere Zeit verschwendet haben. In diesem Sinne wünsche ich Ihnen einen schönen Donnerstag.
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9: Ich bin Moritz Einzel. Die deutsche Fußballnationalmannschaft hat beim Debüt von Jürgen Klopp als Bundestrainer einen Sieg knapp verpasst. Das DFB-Team kam in Amsterdam gegen die Niederlande zu einem 1:1 Unentschieden. Felix Metscher brachte Deutschland in der 32. Minute in Führung. In der Nachspielzeit erzielte Cody Gakpo den Ausgleich für die Niederlande. Klopps Fazit bei RTL.
10: Ich war mit vielen Einzelleistungen sehr, sehr, sehr zufrieden. War generell mit der Leidenschaft, die wir an den Tag gelegt haben, sehr zufrieden. Wir können besser und mehr Fußball spielen, ganz bestimmt.
9: Als nächstes trifft das deutsche Team am Sonntag in Augsburg auf Griechenland. Gezielte Finanzhilfen je nach Einkommen statt Tankrabatt für alle. Das ist bisher wegen fehlender Daten zwischen den Finanzämtern nicht möglich, aber laut Süddeutscher Zeitung arbeitet die Regierung daran, das zu ändern. In anderen Ländern, etwa in den USA, wird seit Jahren die gezielte Hilfe praktiziert, teilweise mit Hilfe von Papierschecks, die per Post verschickt werden. Die Bundesregierung will Geheimdiensten mehr Macht geben. Der Bundestag hat über einen Gesetzentwurf beraten, der die Befugnisse von BND und Verfassungsschutz ausweiten soll. Künftig könnte der BND fremde IT-Systeme angreifen und ausländische Unternehmen sabotieren, wenn von ihnen eine Gefahr für Deutschland ausgeht. Die Regierung begründet den Schritt, Deutschland sei zunehmend Ziel von Spionage, Sabotage, Cyberangriffen und Desinformation. Streit mit der Familie, Geld, Sorgen oder die psychische Gesundheit. Viele Nutzer von Chatbots wenden sich mit persönlichen und vertraulichen Themen an die KI-Anwendungen. In einer Befragung des Software-Dienstleisters Proton gaben 68% an, mindestens einmal ein sensibles Thema mit einem KI-System besprochen zu haben. Gleichzeitig vertrauen gut 40% der Nutzer den Anbietern wenig oder gar nicht, wenn es um Datenschutz geht. Sachsens Wirtschaft schrumpft. Laut dem Statistischen Landesamt sank das Bruttoinlandsprodukt im ersten Halbjahr um 0,3%. Mehr von Frank Selig.
11: Besonders im produzierenden und verarbeitenden Gewerbe sowie im Baugewerbe habe es starke Verluste gegeben. Die hätten auch die Wachstumsimpulse bei Dienstleistungsunternehmen nicht ausgleichen können. Ähnlich sah es bei den anderen ostdeutschen Ländern aus. Im Westen dagegen sei die Wirtschaft wieder etwas gewachsen. Dort ist das Bruttoinlandsprodukt im Schnitt um

0: etwa 1% gestiegen.
1: Das Sachsenwetter.
2: Meist trocken ist es und recht frisch bei Temperaturen zwischen 12 und 5 Grad. Ansonsten zeigt sich der Freitag anfangs noch mit ein paar dickeren Wolken. Später wird es dann freundlicher und vor allem trocken bei Temperaturen zwischen 15 und 17 Grad in der Spitze. Und wir freuen uns aufs Wochenende. Der Samstag sonnig bei bis zu 22, der Sonntag bis zu 24 Grad warm.

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2: Ich bin Moritz Einzel. Rund 3 Monate ist das frühe WM aus her. Jetzt soll eine neue Ära beginnen für die deutsche Fußballnationalmannschaft. Sie trägt die Handschrift von Jürgen Klopp als Bundestrainer. Sein erstes Spiel in der Nations League in den Niederlanden ist ganz gut gelaufen. 1:1 der Endstand am Abend in Amsterdam. Torschütze für Deutschland war Felix Metscher in der 32. Minute. DFB-Kapitän Joshua Kimmich bei RTL.
3: In der zweiten Halbzeit hat man dann schon das Gefühl gehabt, dass die Holländer stärker wurden, dass sie bessere Chancen hatten. Wir waren dann mit dem Verteidigen ja beschäftigt, hatten auch da noch den ein oder anderen Konter, den wir nicht ganz so sauber ausspielen, sonst können wir vielleicht das 2-0 machen, unterm Strich verdient das Unentschieden.
2: Der Ausgleich gelang den Niederländern in der Nachspielzeit. Jürgen Klopps Heimpremiere als Bundestrainer ist dann am Sonntagabend in Augsburg gegen Griechenland. Rheinland-Pfalz behält den Vorsitz der Ministerpräsidentenkonferenz für ein weiteres Jahr. Das haben die Regierungschefs der Länder beschlossen. Eigentlich hätte Sachsen-Anhalt den MPK-Vorsitz in Kürze übernehmen sollen, doch nach dem AfD-Wahlsieg herrscht Ungewissheit, wer dort künftig regiert. In den Wäldern rund um Rathen wird nach dem Unwetter Ende Juli weiter aufgeräumt. Mit Start der Herbstferien soll auch der Wanderweg am Amselsee wieder begehbar sein. Der Ruderbetrieb kann allerdings erst nächstes Jahr wieder starten. Bürgermeister Roman Roloff.
4: Wir haben also tatsächlich 6 Totalverluste bei den Ruderbooten und 4 Verluste bei den Tretbooten. 5 Stück lassen sich noch reparieren und der Rest sieht eigentlich noch gut aus, obwohl wir das natürlich gleich als Gelegenheit nutzen, um das nochmal alles durchzureparieren. Wir sind auf jeden Fall, was diesen Ruderbetrieb betrifft, Anfang des nächsten Jahres wieder einsatzfähig und werden auch dafür Ersatz beschaffen. Das ist also kein Problem.
2: Es ist das Treffen der beiden wohl mächtigsten Männer der Welt und kann deswegen Auswirkungen auf die gesamte Weltwirtschaft haben. US-Präsident Trump hat den chinesischen Staatschef Xi in Washington empfangen. Dabei ging es um Themen wie Handel, künstliche Intelligenz und die Kriege in der Ukraine und im Iran. Xi sprach sich für eine stärkere Zusammenarbeit aus. Trump hob hervor, auch China wolle KI nicht staatlich regulieren. Die deutsche Wirtschaft kommt wieder in Schwung und zwar kräftiger als bislang gedacht. Die führenden Wirtschaftsinstitute im Land haben ihre Konjunkturprognose verdoppelt. In ihrem Herbstgutachten erwarten sie jetzt für das laufende Jahr einen Anstieg des Bruttoinlandsprodukts um 1,3%. Im Frühling hatten sie noch mit einem Plus von 0,6% gerechnet.
0: Das Sachsenwetter.
5: Meist trocken ist es und recht frisch bei Temperaturen zwischen 12 und 5 Grad. Ansonsten zeigt sich der Freitag anfangs noch mit ein paar dickeren Wolken. Später wird es dann freundlicher und vor allem trocken bei Temperaturen zwischen 15 und 17 Grad in der Spitze. Und wir freuen uns aufs Wochenende. Der Samstag sonnig bei bis zu 22, der Sonntag bis zu 24 Grad warm.

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9: Im Alter von nur 20 Jahren hat er die Grenzen der Rockmusik neu definiert. Mit einem Meisterwerk. Mike Oldfield, Tubular.